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1: Das neueste Lokales und aus der Welt hier für euch an diesem sonnigen Freitagmorgen. Guten Morgen. Rostock plant Einführung einer Sportkarte. In der Bürgerschaftssitzung vergangenen Mittwochabend wurde über die ersten Sportentwicklungsplanungen diskutiert. Für den 150 Seiten langen Plan wurden Vereine, fast 11.000 Rostockerinnen und Rostocker sowie Schulen im Rahmen einer Studie befragt. Es wurde ermittelt, welche Sportangebote es schon gibt und welche Wünsche die Rostockerinnen und Rostocker haben. Daraus wurden über 100 Maßnahmen formuliert, die die Stadt umsetzen könnte. Sichtbar werden sollen alle Angebote künftig in einer digitalen Sportkarte. Die Karte soll alle Standorte und Anlagen in der Stadt, an denen man sich bewegen kann, auch zeigen. Ebenso welche konkreten Sportangebote an diesen Orten stattfinden und konkrete Ansprechpartner an die Hand geben. Neben klassischen Vereinsangeboten sollen dort auch Angebote aus dem Gesundheitsbereich zu finden sein. Neue Feuerleitwache in Betrieb. Gestern wurde die neue Leitstelle auf dem Gelände der Feuer- und Rettungswache 1 in der Erich-Schlesinger Straße in Betrieb genommen. Das knapp 37 Millionen Euro teure Projekt stellt das neue Nervenzentrum der Feuerwehr, des Rettungsdienst und Katastrophenschutzes dar. Von hier aus nimmt das zuständige Amt die Koordination aller Feuerwehr-, Rettungs- und Notfalleinsätze vor. Auch Einsätze bei Großschadenslagen wie Sturmflut oder Pandemie werden von hier aus abgestimmt. Mehr als 10 Jahre wurde das Leitstellenprojekt geplant und gebaut. Bereits im August 2024 wurde die Einrichtung an die Feuerwehr übergeben. In den vergangenen Monaten wurde die Leitstelle technisch aufgebaut. Dazu zählt eine moderne IT-Infrastruktur sowie eine neue strukturierte Hard- und Software. Mit künstlicher Intelligenz werde jedoch noch nicht gearbeitet, wie Amtsleiter Michael Allwede erläutert. Lage, Landkreis Rostock, plant neues Ärztehaus. Die Stadt will sich so proaktiv für die Daseinsvorsorge einsetzen, heißt es. Hintergrund ist, dass das bestehende Ärztehaus in die Jahre gekommen sei und nur schwer zu modernisieren wäre. Laut Verwaltung könnte es schwierig werden, Nachfolger für Ärzte zu finden, die in absehbarer Zeit in den Ruhestand gehen. Aus städtebaulicher Sicht wäre der zentral gelegene Stadtwald ein idealer Standort für ein neues Ärztehaus. Laut Verwaltung werden die Vorhaben von Ärzte, Therapeuten und Apotheker bekräftigt. Allerdings müssen dafür Bäume gerodet und Krähen umgesiedelt werden. Eine Grundsatzentscheidung soll am 1. Juli von der Stadtvertretung getroffen werden. In Zukunft sollen Vertreiber und Fahrer von Leih-E-Rollern leichter für Unfälle haften können. Das geplante Gesetz soll eine Reaktion auf vorherrschende Missstände sein. 2024 allein gab es mehr als 12.000 Zwischenfälle im Zusammenhang mit E-Scootern. Sind dabei Leihscooter im Spiel, bleiben Geschädigte oft auf ihrem Schaden sitzen. Verursacher sind schwer auffindbar und die Vermieter sind nicht haftbar. Der Gesetzesentwurf von Bundesjustizministerin Stefanie sieht vor, dass E-Scooter-Halter in Zukunft für verursachten Schaden für diesen haften können. Unabhängig von Eigenverschuldung. Damit soll erreicht werden, dass die Vertreiber besser klären lassen, wer wann wo sich ein Schaden zu Schulden kommen lassen hat. Ebenso sieht das Gesetz für die Fahrerinnen und Fahrer zukünftig eine Schuldvermutung, bis die Unschuld bewiesen werden kann. Und mit dem 12. Juni, heute, tritt das neue gemeinsame europäische Asylsystem, kurz GEAS, in Kraft. Die im Februar beschlossene Reformierung umfasst 9 Forderungen sowie eine neue Richtlinie. Unter anderem gehört dazu das neue Screening für Schutzsuchende. An den EU-Außengrenzen sowie an Flug- und Seehäfen werden Menschen ohne gültigen Einreisepapiere registriert. Dies umfasst die Identifizierung von Personen, Gesundheits- und Sicherheitskontrollen, die Abnahme von biometrischen Daten und die Registrierung in der bereits bestehenden Eurodac-Datenbank. Dies soll später zu einer größeren Migrationsdatenbank werden. Ebenso soll das Asylverfahren an Außengrenzen beschleunigt werden. Innerhalb von 12 Wochen soll ein Antrag entschieden werden. Eine Ablehnung schließt sich unmittelbar ein Rückführungsverfahren an. Betroffenen, darunter auch Familien, müssen währenddessen in speziellen Einrichtungen bleiben. Das Dublin-Verfahren bleibt grundsätzlich bestehen. Neu ist, dass auch Bildungsabschlüsse oder andere Qualifikationen in einem Mitgliedstaat bei der Zuständigkeitsprüfung berücksichtigt werden können. Die EU verspricht sich, dass Überstellungen so besser klappen. Hinzu kommen härtere Sanktionsmöglichkeiten gegen Asylsuchende. Weitere Nachrichten in Kurzform in einer halben Stunde.
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3: Ja, guten Morgen erst nochmal von meiner Seite.
0: Ja, jetzt ist es richtig, glaube ich. Wir haben aktuell 12 Grad vor der Tür und es ist ja größtenteils bewölkt. Die Sonne kämpft sich aber gerade ein bisschen durch die dicke Wolkendecke. Maximal 17 Grad sollen wir heute bekommen. Dazu weht aktuell schwacher Wind aus süd- bis südwestlicher Richtung. Und wir können auch schon mal einen kurzen Blick auf das Wochenende werfen. Da wird es bisschen durchwachsen. Also morgen könnten wir noch ab und an die Sonne ein bisschen sehen. Es ist windig, aber auch sehr bewölkt und wir haben eine sehr hohe Regenwahrscheinlichkeit. Und Sonntag werden wir dann die Sonne vermutlich gar nicht mehr sehen. Bei maximal 17 Grad gibt es dann Regen und Gewitter.
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0: Den habt ihr eingeschaltet. Schön, dass ihr da seid. Wir haben es jetzt 7.06 Uhr auf der Uhr. An meiner Seite in den Nachrichten ist Paul. Guten Morgen.
1: Ja, guten Morgen, Rostock.
0: Und ich bin Rec, eure Moderatorin für die nächsten 3 Stunden. Ihr hört den Weckruf auf Loro 90.2. Und gleich werden wir mal einen kurzen Blick in unsere erste Sendestunde werfen. Wir haben nämlich einen schönen Sendeplan wieder für euch heute. Und erstmal gibt's ein bisschen Musik, damit wir alle auch richtig wach werden nochmal. Viel Spaß mit Wanda.

Das war Warrior von Arrow Minds. Schön, dass ihr eingeschaltet habt. Ihr hört den Loro-Weckruf um 7.14 Uhr. Und ich habe gedacht, wir werfen mal einen kurzen Blick auf unsere erste Sendestunde. Entschuldigung. Da gibt es natürlich wie jeden Freitag einmal die V-Tipps für euch. Also falls ihr in den nächsten 2-3 Tagen noch nichts vorhabt oder noch ein bisschen

so gut verpacken soll, dass es irgendwie so schön klingt. Ja, also es geht um eine historische Person, sehr jung gestorben leider, würde heute 97 Jahre alt werden. Und mehr dazu erfahrt ihr dann aber gleich von meiner Kollegin Maya.

0: Das war Männer von Blond um 7.21 Uhr. Ihr hört den Loro-Weckruf. Guten Morgen. Und weltweit wird heute an das Mädchen erinnert, dessen Tagebuch zu einem der bekanntesten Zeugnisse der Zeit des Nationalsozialismus wurde. Die Rede ist von Anne Frank. Doch sollte man ihre Geschichte schon Kindern näher bringen? Maya war dazu in der Kindertagesstätte Anne Frank in Reutershagen unterwegs und hat mit Kita-Leiterin Frau Jürs gesprochen, Eindrücke von einer besonderen Projektwoche gesammelt. Dazu jetzt mehr.
1: Der 12. Juni. An diesem Tag hätte Anne Frank ihren 97. Geburtstag gefeiert. Das jüdische Mädchen wurde durch ihr Tagebuch weltbekannt. Darin hielt sie fest, wie sie sich mit ihrer Familie in einem Hinterhaus in Amsterdam vor den Nationalsozialisten versteckte und schilderte ihren Alltag, ihre Ängste und Gedanken während dieser Zeit. Bis heute steht Anne Frank für Menschlichkeit, Toleranz und den Mut, auch in schwierigen Zeiten Hoffnung zu bewahren. In Reutershagen wurde in dieser Woche an Anne Frank erinnert. In der Kindertagesstätte Anne Frank fand rund um ihren Geburtstag eine Projektwoche statt, die gemeinsam vom Team der Kita vorbereitet wurde. Was ihnen dabei wichtig war, hat mir Kita-Leiterin Silke Jürs erzählt.
2: Und diese Woche begehen wir dann ganz feierlich mit den Kindern, dass die Kinder erfahren, wer war Anne Frank, wie hat sie gelebt, was hat sie besonders gerne gemacht. Und das wollen wir den Kindern einfach ein bisschen näher bringen. Sei es zum Beispiel die Wertschätzung, den Respekt, das war Anne Frank sehr wichtig. Oder sie war auch ein sehr fröhliches Mädchen und das sollen die Kinder hier auch spüren im Haus, dass wir wirklich fröhlich hier im Haus agieren und viel gelacht wird, dass die Kinder aber auch ihre Meinung sagen können, das ist uns wichtig und dass sie auch, wenn sie Ziele haben, daran festhalten können, dass sie weiter daran kommen in ihrem Ziel und Beharrlichkeit entwickeln, wenn sie ein Ziel sich setzen.
1: In der Projektwoche ging es nicht nur um die Geschichte eines einzelnen Mädchens, sondern auch um Werte wie Respekt, Vielfalt und gegenseitiges Verständnis. Genau das sollte den Kindern mit vielen verschiedenen Angeboten näher gebracht werden.
2: Und wir erzählen den Kindern dann auch, dass sie sich ein Tagebuch anfertigen können. Das machen sie auch noch diese Woche. Sie basteln Friedenstauben, dass der Friedensgedanke nochmal ganz groß geschrieben ist hier im Haus. Und sie sehen die Bilder von Anne Frank, wo sie gelebt hat im Hinterhaus. Und das finden sie auch sehr spannend und sind sehr interessiert daran.
1: Wie die Angebote bei den Kindern ankamen, zeigte sich bereits nach den ersten Tagen. Es wurde gebastelt, gespielt und gemeinsam über Freundschaft gesprochen.
3: Wir haben Tagebücher gebastelt und das hat mir auch gefallen. Wir haben da Bilder von Anne Frank reingeklebt.
1: Was die Kinder bereits über Anne Frank wissen, haben sie mir ebenfalls erzählt.
3: Anne Frank hat ganz gerne rauszugehen gespielt. Und die hatte Freunde und dann hatte sie immer draußen gespielt und die hat dann gern Springseil gespielt und die hat ganz gerne geschrieben. Zu ihrem Geburtstag hat sie ein Tagebuch bekommen und da drin hat sie alle ihre Geheimnisse reingeschrieben.
1: Zu den Höhepunkten der Woche zählte das Sportfest am Donnerstag. Die Kinder blickten mit großer Vorfreude darauf. Besonders gespannt waren sie auf die verschiedenen Spiele und Aktionen.
2: Also die Kinder finden das ganz toll, dass ganz viel mit Seilen gemacht wird. Also sie springen ja sowieso gerne mit dem Seil. Dann haben wir Tauziehen mit bei. Also das ist der große Wettbewerbscharakter nochmal. Auch da haben die Kinder sehr viel Freude dran. Und es sind auch alte Spiele noch dabei, die früher gespielt wurden, wie Eierlauf und Sackhüpfen. Und auch das begeistert die Kinder eben sehr.
1: So wurde der Geburtstag von Anne Frank in der Kita, die ihren Namen trägt, zum Anlass, wichtige Werte wie Respekt, Zusammenhalt und Vielfalt erlebbar zu machen. Werte, die auch heute nichts von ihrer Bedeutung.
0: Ja, eine Projektwoche, die zeigt, dass Geschichte nicht nur in Schulbüchern stattfindet. Schon die Kleinsten können lernen, was Freundschaft, Respekt und Vielfalt bedeutet. In der Kita Anne Frank in Reutershagen wurde genau das in dieser Woche erlebbar gemacht. Vielen Dank auch nochmal an Maya, dass du vor Ort warst und uns dieses schöne Interview mitgebracht hast. Und gleich um 7.30 Uhr kommt mein Kollege Paul wieder mit den Schlagzeilen. Bis dahin gibt's noch ein bisschen was auf die Ohren für euch.

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1: Hier um 7:30 für euch im Weckruf. Guten Morgen. Rostock plant Einführung einer Sportkarte. Es wurde ermittelt, welche Sportangebote es schon gibt und welche Wünsche die Rostockerinnen und Rostocker haben. Daraus wurden über 100 Maßnahmen formuliert, die die Stadt umsetzen könnte. Sichtbar werden sollen alle Angebote künftig in einer digitalen Sportkarte. Die Karte soll alle Standorte und Anlagen der Stadt, an denen man sich bewegen kann, auszeigen. Ebenso, welche konkreten Sportangebote an diesen Orten stattfinden und konkrete Ansprechpartner an die Hand geben. Neue Feuerleitwache in Betrieb. Gestern wurde die neue Leitstelle auf dem Gelände der Feuer- und Rettungswache 1 in der Erich-Schlesinger Straße in Betrieb genommen. Das knapp 37 Millionen Euro teure Projekt stellt das neue Nervenzentrum der Feuerwehr, des Rettungsdienstes und Katastrophenschutzes dar. Von hier aus nimmt das zuständige Amt die Koordination aller Feuerwehr-, Rettungs- und Notfalleinsätze vor. Auch Einsätze bei Großschadenslagen wie Sturmflut oder Pandemie werden von nun aus von hier aus abgestimmt. Lage im Landkreis Rostock plant neues Ärztehaus. Die Stadt will sich so proaktiv für die Daseinsvorsorge einsetzen, heißt es. Hintergrund ist, dass das bestehende Ärztehaus in die Jahre gekommen sei und nur schwer zu modernisieren werde. Laut Verwaltung könnte es schwierig werden, Nachfolger für Ärzte zu finden, die in absehbarer Zeit in den Ruhestand gehen. Aus städtebaulicher Sicht wäre der zentral gelegene Stadtwald ein idealer Standort für ein neues Ärztehaus. Eine Grundsatzentscheidung soll am 1. Juli von der Stadtvertretung getroffen werden. In Zukunft sollen Vertreiber und Fahrer von Leih-E-Rollern leichter für Unfälle haften können. Das geplante Gesetz soll eine Reaktion auf vorherrschende Missstände sein. Der Gesetzesentwurf von Bundesjustizministerin Stefanie Hubig von der SPD sieht vor, dass E-Scooterhalter in Zukunft für verursachten Schaden künftig für diese haften können. Unabhängig von Eigenverschuldung. Damit soll erreicht werden, dass die Vertreiber besser klären lassen, wer, wann und wo sich ein Schaden zur Schuld kommen lassen hat. Ebenso sieht das Gesetz für das für Fahrerinnen und Fahrer zukünftig eine Schuldvermutung gilt, bis die Unschuld bewiesen werden kann. Und mit dem 12. Juni heute tritt das neue gemeinsame europäische Asylgesetz, GAEAS, in Kraft. Die im Februar beschlossene Reformierung umfasst neue Verordnungen sowie eine neue Richtlinie. Unter anderem gehört dazu das neue Screening für Schutzsuchende. An den EU-Außengrenzen sowie an Flug- und Seehäfen werden Menschen ohne gültigen Reisepass registriert. Ebenso soll das Asylverfahren an Außengrenzen beschleunigt werden. Innerhalb von 12 Monaten soll ein Antrag entschieden werden. Eine Ablehnung schließt sich unmittelbar ein Rückführungsverfahren an. Betroffene, darunter auch Familien, müssen währenddessen in speziellen Einrichtungen bleiben. Das Dublin-Verfahren bleibt grundsätzlich bestehen. Neu ist, dass auch Bildungsabschlüsse oder andere Qualifikationen in einem Mitgliedstaat bei der Zuständigkeitsprüfung berücksichtigt werden können. Die EU verspricht sich, dass Überstellungen so besser klappen. Korrigation, das ist kein Gesetz, sondern eine Verordnung. Das waren die Nachrichten um 7:30.
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3: Ja, das ist ziemlich ähnlich wie vorher auch. Wir haben 12 Grad aktuell. Es ist ja wolkig draußen. Die Sonne kämpft sich ab und an mal durch die Wolkendecke. Es soll aber auch den gesamten Tag über so bleiben. Dann gibt es ab und an aber noch ein paar Regenschauer. Die kommen auf jeden Fall noch auf uns zu heute. Und die Höchsttemperatur liegt bei 17 Grad.
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3: 7.34 Uhr haben wir es. Schön, dass ihr eingeschaltet habt. Paul ist an meiner Seite in den Nachrichten.
1: Guten Morgen, es ist doch ein Gesetz.
3: Es ist doch ein Gesetz.
1: Es ist doch ein Gesetz. Ich muss auch kurz korrigieren, wir wollen hier nichts Falsches sagen.
3: Das stimmt. Gut, dass du das gemacht hast.
1: Das ist wichtig.
3: Es gibt Feiertage, ne?
1: Die ja, sind ziemlich. Ich wünschte, es gäbe mehr im Sommer, damit ich mal wieder ein bisschen frei habe. Das nächste ist Oktober, ne? In MV? Oktober viel zu weit weg.
3: Echt? Oktober ist
1: Juli
3: echt.
1: Und August gibt es keine Feiertage.
3: Das ist krass.
1: Das ist frech. Die Schüler haben alle frei.
3: Wow, das wusste ich tatsächlich gar nicht.
1: Darauf achtet man nicht. Aber eigentlich, ich finde es frech.
3: Nee, ich weiß nicht, weil früher war ja dann Sommerferien. Deshalb
1: eben.
3: War das dann so, ob da Feiertage sind. Ja, pff, mir doch egal, ich habe frei.
1: Feiertage, ja.
3: Ja, stimmt.
1: Kennst du schon Ferien? Hä? 6 Monate, 6 Wochen frei?
3: Ja, schön wär's. Nein, aber es gibt ja auch kuriose Feiertage.
1: Viele.
3: Und zwar jeden Tag. Und das sind teilweise die banalsten Dinge. Aber heute ist, passend nochmal zum Anne-Frank-Thema, Tag des Tagebuchs in Deutschland. Und Tag der Erdnussbutterkekse.
1: Führst du Tagebuch? Führst du Tagebuch über Erdnussbutterkekse?
3: Das wäre mal spannend.
1: Deine Erdnussbutterkekserfahrung festgehalten, tabellarisch?
3: Ja, das wäre mal eine Überlegung wert, finde ich.
1: Ich esse viel zu wenig Erdnussbutter dafür. Das wäre ein sehr leeres Buch. Das wäre ein sehr langweiliges Buch. Ich glaube, in meinem Leben so 2-3 Mal Erdnussbutter gegessen.
3: Aber wenn man so eine Studie darüber dann führt?
1: So das Essverhalten von Erdnussbutter in Deutschland?
3: Ja, aber dann irgendwie, ne? Und dann aber auch primär auf die Kekse.
1: Mit eigenem Bezug.
3: Ne? Also jeden Tag einmal so Kekse backen, Erdnussbutterkekse. Mhm. Und dann irgendwie eintragen, wie lange es gedauert hat, wie gut die geschmeckt haben und so weiter.
1: Ich glaube, nach einem Monat könnte ich keine Erdnussbutterkekse mehr sehen. Und ich glaube, das wäre das Interessanteste an der Studie.
3: Das glaube ich auch.
1: Ich habe heute einen Erdnussbutterkekse gegessen. Seit 2 Monaten esse ich die. Und ich habe mich übergeben. Kann nicht mehr. Ich heule. Mein Gehirn fühlt sich matsch an.
3: Ja, aber es ist Freitag, es ist okay.
1: Und deswegen fühlt sich mein Gehirn noch matsch an. Es ist eindeutig nicht so lange Woche, aber das ist vorbei.
3: Ja, das stimmt. Es ist fast vorbei. Wir sind ja auch noch ein bisschen hier. Und erstmal machen wir weiter mit Musik, damit sich unsere Gehirne jetzt erstmal wieder erholen können.
1: Oh, bitte.

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0: Ja, 7.44 Uhr haben wir es auf der Uhr und wir widmen uns jetzt quasi noch einmal der Musik, denn vor dem Start ins Wochenende wollen wir jetzt noch ein letztes Mal in unser aktuelles Album der Woche reinhören. Es trägt den Titel Erfolg und stammt von der Schweriner Band Schütze. Das Album mit einem Song namens Erfolglos schließt ist kein Bruch, sondern eine konsequente Entwicklung. Mehr zu dem gleich zu hörenden Track verrät euch jetzt Schütze-Sänger Hermi.
1: Erfolglos ist der letzte Track auf dem Album und auch der letzte Track, den wir live spielen, wenn wir live spielen. Und geht im Endeffekt darum, dass nichts für immer ist und dass wir nicht alle Gewinner sein können. Und das ganze Album beschäftigt sich ja damit von Siegen und Verlusten und von Sachen, die man vielleicht lernt, Sachen, die man vielleicht verliert. Und am Ende sind wir dann einfach alle keine Gewinner. Und das ist auf der einen Seite natürlich irgendwo traurig, aber auch schön, dass man damit nicht alleine ist. Und somit ist man auch nicht alleine, wenn man den Song hört. Also hört gerne rein und habt viel Spaß.

Ihr hörtet Erfolglos von Schütze, ein letzter Song von unserem Album der Woche Erfolg. In Kürze erfahrt ihr dann über unsere sozialen Kanäle, welches das neue Album der Woche wird. Ja, und falls ihr auch sonst noch nichts zu tun haben solltet, heute und am Wochenende oder noch ein bisschen freie Zeit habt, die ihr irgendwie verplanen wollt, dann bleibt auf jeden Fall dran, denn da hat Aldo ein paar schöne Tipps für euch nach dem nächsten Song.

0: Unter dem Motto Bagel im Exil gibt es im Warnow Valley in der alten Knabenschule Musik der härteren Gangart für euch. Necromancer aus Rostock spielen Black und Trash Metal. Daneben tritt Blume und Erde auf, eine Punkband aus Rostock. Ebenfalls Punkrock spielt die Band Schlimme, die extra aus Schwerin angereist kommt. Los geht's mit Bagel im Exil ab 18 Uhr im Warnow Valley in der Knabenschule im Friedhofsweg. Der Klostergarten in der Rostocker Innenstadt lädt ab 20 Uhr zu dem Stück Sturm von William Shakespeare ein. In dem Märchen geht es um den Herzog von Mailand, der von seinem eigenen Bruder gestürzt wurde und auf eine einsame Insel flüchtet. Nach vielen Irrungen und Verwicklungen und mit Hilfe von Magie gibt es dann aber doch ein Happy End. Los geht's am Freitag um 20 Uhr im Klostergarten.
1: Samstag.
0: Im Iger Park heißt es mal wieder Baltic Spirit. Bei dem Eintagesfestival gibt es die geballte Ladung Punkrock. Und das Line-Up kann sich durchaus sehen lassen. Auf der Bühne stehen vor euch Knochenfabrik, Adam Angst, Montreal, Knorkator und Team Scheiße. Einlass im Iger Park ist in Schmal ab 14 Uhr.

0: Wer eher auf Metal steht statt auf Punk im Iga Park, sollte in den Mau-Club gehen. Dort tritt die Band Asenblut auf. Sie spielen Melodic Death Metal. Los geht's im Mau-Club um 20 Uhr. Wer lieber zu elektronischen Beats abgehen will, für die gibt's mal wieder den Endrave im Jatz in der Lindenstraße. Vor 23 Uhr braucht ihr da nicht hingehen.
1: Sonntag.
0: Das Rostocker Volkstheater lädt zum 10. philharmonischen Konzert ein. Die Norddeutsche Philharmonie Rostock spielt für euch Werke von Gustav Mahler und Felix Mendelssohn Bartholdy. Ort der Veranstaltung ist die Halle 207. Beginn ist um 18 Uhr.
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3: Ja, da war doch mit Sicherheit das ein oder andere Schöne für jeden von euch dabei. Vielen Dank an Aldo, dass du das für uns zusammengetragen hast. Und bei dem kleinen Ausschnitt von Kascha Detektiv von Team Scheiße, da dachte ich mir so, ja, den möchte ich jetzt hören, deshalb hören wir den jetzt. Und dann kommt um 8 gleich Paul wieder mit den neuesten Nachrichten.

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1: Einmal das Neueste aus Rostock in der Welt. Guten Morgen. Rostock plant die Einführung einer Sportkarte. In der Bürgerschaftssitzung vergangenen Mittwoch wurde über die ersten Sportentwicklungsplanungen diskutiert. Für den 150 Seiten langen Plan wurden Vereine, fast 11.000 Rostockerinnen und Rostocker sowie Schulen im Rahmen einer Studie befragt. Es wurde ermittelt, welche Sportangebote es schon gibt und welche Wünsche die Rostockerinnen und Rostocker haben. Daraus wurden über 100 Maßnahmen formuliert, die die Stadt umsetzen könnte. Sichtbar werden sollen alle Angebote künftig in einer digitalen Sportkarte. Die Karte soll alle Standorte und Anlagen in der Stadt, an denen man sich bewegen kann, aufzeigen. Ebenso, welche konkreten Sportangebote an diesen Orten stattfinden und konkrete Ansprechpartner an die Hand geben. Neben klassischen Vereinsangeboten sollen dort auch Angebote aus dem Gesundheitsbereich an die Hand gegeben werden. Neue zentrale Leitwache im Betrieb. Gestern wurde die neue Leitwache auf dem Gelände der Feuer- und Rettungswache 1 in der Erich-Schlesinger Straße in Betrieb genommen. Das knapp 37 Millionen Euro teure Projekt stellt das neue Nervenzentrum der Feuerwehr, des Rettungsdienstes und Katastrophenschutzes dar. Von hier aus nimmt das zuständige Amt die Koordination aller Feuer-, Rettungs- und Notfalleinsätze vor. Auch Einsätze bei Großschadenslagen wie Sturmflut oder Pandemie werden von hier aus abgestimmt. Mehr als 10 Jahre wurde das Leitstellenprojekt geplant und gebaut. Bereits im August 2024 wurde die Einrichtung an die Feuerwehr übergeben. In den vergangenen Monaten wurde die Leitstelle technisch aufgebaut. Dazu zählen eine moderne IT-Infrastruktur sowie eine neue, strukturierte Hard- und Software. Mit künstlicher Intelligenz werde jedoch nicht gearbeitet, wie Amtsleiter Michael Alward erläutert. Die Bahnstrecke Hamburg-Berlin wird am Sonntag wieder freigegeben. Um 5.34 Uhr soll am Hamburger Hauptbahnhof ein erster Fernverkehrszug Richtung Berlin starten und die Stadt planmäßig in weniger als 2 Stunden erreichen. Schon früher sind Regionalzüge unterwegs, wie die DB mitteilt. Damit werden 10 Monate Bau abgeschlossen. Rund 30.000 Fahrgäste waren vor der Generalsanierung täglich auf der Route im Fährverkehr unterwegs, darunter auch viele Pendler. Die planmäßige Fahrzeit der ECE-Route soll sich um 2 Minuten verlängern. Grund dafür sei, dass mehr Züge auf der Strecke unterwegs sind. Die Änderung gilt alleine für den diesjährigen Fahrplan. Ein Ersatzverkehr mit Bussen wird eingestellt. Die Bahn hat unter anderem Gleise, Weichen und Signale ausgetauscht sowie 28 Bahnhöfe saniert. Es wurden Toiletten und Wetterschutzhäuser erneuert und Fahrradstände errichtet. An mehreren Bahnhöfen wurden ebenso Gleise verlängert, damit längere Züge sie anfahren können. Das digitale Zugleitungsleittechniksystem ETCS, welche EU-Standard werden sollen, kann auch nach der Sanierung nicht eingesetzt werden. Allerdings wurden Vorbereitungen für einen späteren Einsatz getroffen, so die Bahn. In Zukunft sollen Vertreiber und Fahrer von Leih-E-Rollern leichter für Unfälle haften können. Das geplante Gesetz soll eine Reaktion auf vorherrschende Missstände sein. 2024 allein gab es mehr als 12.000 Zwischenfälle im Zusammenhang mit E-Scootern. Sind dabei Leihscooter im Spiel, bleiben Geschädigte oft auf ihren Schaden sitzen. Verursacher sind schwer auffindbar und die Vermieter sind nicht haftbar. Der Gesetzesentwurf von Bundesjustizministerin Stefanie Hubeck von der SPD sieht vor, dass E-Scooter-Halter in Zukunft für verursachten Schaden für diesen haften können. Unabhängig von Eigenverschuldung. Damit soll erreicht werden, dass die Vertreiber besser klären, wer, wann und wo sich einen Schaden zu Schulden kommen lassen hat. Ebenso sieht das Gesetz, dass für Fahrerinnen und Fahrer zukünftig eine Schuldvermutung gilt, bis die Unschuld bewiesen werden kann. Und? Mit dem 12. Juni heute tritt das neue gemeinsame europäische Asylsystem in Kraft, kurz GEAS. Die im Februar beschlossene Reformierung umfasst 9 Verordnungen sowie eine neue Richtlinie. Unter anderem gehört dazu das neue Screening von Schutzsuchenden. An den EU-Außengrenzen sowie an Flug- und Seehäfen werden Menschen ohne gültigen Einreisepass registriert. Dies umfasst die Identifizierung von Personen, Gesundheitsdaten, Sicherheitskontrollen, die Abnahme von biometrischen Daten. Benannte Daten werden in der Eurodac-Datenbank aufgenommen. Diese soll zu einer umfassenden Migrationsdatenbank ausgebaut werden. Ebenso soll das Asylverfahren an Außengrenzen beschleunigt werden. Innerhalb von 12 Wochen soll ein Antrag entschieden werden. Eine Ablehnung schließt sich unmittelbar ein Rückführungsverfahren an. Betroffene, darunter auch Familien, müssen währenddessen in speziellen Einrichtungen bleiben. Das Dublin-Verfahren bleibt grundsätzlich bestehen. Neu ist, dass auch Bildungsabschlüsse oder andere Qualifikationen in einem Mitgliedstaat bei der Zuständigkeitsprüfung berücksichtigt werden können. Die EU verspricht sich, dass Überstellungen so besser klappen. Hinzu kommen härtere Sanktionsmöglichkeiten gegen Asylsuchende. Weitere Nachrichten dann Kurzform in einer halben Stunde.
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2: Das Wetter sieht ganz gut aus, wenn ich gerade so aus dem Studiofenster schaue. Die Sonne ist, ja, da. Also sie scheint jetzt nicht richtig doll. Wir haben aktuell 13 Grad draußen. Und Höchsttemperaturen erreichen wir heute von 17 Grad. Es wird den gesamten Tag über so ein bisschen ein Mix aus Sonne, aber primär Wolken sein. Und es kann im Tagesverlauf gerade so später Nachmittag, früher Abend zu vereinzelten Regenschauern kommen. Und dann schauen wir auch nochmal auf das Wochenende. Da erreichen wir Höchsttemperaturen an beiden Tagen von 17 Grad. Und morgen am Samstag wird auch die Sonne ab und an nochmal zum Vorschein kommen. Aber ansonsten bleibt es recht grau und regnerisch. Gerade am Sonntag gibt es dann das ein oder andere Gewitter.
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2: Den hört ihr. Wir sind in unserer zweiten Sendestunde angekommen. Es ist 8.06 Uhr. Schön, dass ihr eingeschaltet habt. An meiner Seite in den Nachrichten ist Paul.
1: Ja, guten Morgen.
2: Und ich bin Rack für euch in der Moderation. Und hier geht es gleich weiter. Und zwar mit Tieren. Ah. Und weißt du, wie Libellen auf Englisch heißen?
1: Dragonfly.
2: Ja,
1: und es ist so ein cooler Name, oder? Aber es ist so ein cooler Name.
2: Es ist so unglaublich cool. Ich habe das vorhin, als ich Feiertage rausgesucht habe, morgen ist Tag der Libelle in den USA. Und die heißen Dragonfly und ich wusste das bisher nicht und das ist ja so als so cool.
1: Ich habe mich daran, als ich das erste Mal gelesen habe, ich war so verwirrt. Was meinst du, da kommt ein Drache? Sorry, and I saw a Dragonfly. Was ist ein Fabelwesen? Ich wusste nicht, dass ich jetzt irgendwie einen Fantasy-Roman lese. Das heißt einfach Libelle. Es ist so ein cooler Name.
2: Das ist so cool.
1: Das ist so auch. Das ist ein Aurafarm, wirklich. Da kann man wirklich sagen, die sind am Aurafarm.
2: Auf jeden Fall. Und ja, wir hören jetzt noch ein bisschen Musik. Danach werde ich wieder ein bisschen fangirlen über Libellen. Oder an sich einfach nur, dass sie im Englischen Dragonfly heißen, weil wie cool ist das bitte? Musik gibt's jetzt von der Asian Dub Foundation, Stealing the Future. Bis gleich.

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1: 8.13 Uhr haben wir es auf der Uhr und Paul und ich haben eben schon drüber gesprochen, und zwar über Libellen, die im Englischen Dragonfly heißen. Und ich finde das aber doch so cool, weil es klingt so magisch. Also wenn ich so eine Libelle sehe, dann denke ich auch so, mein Gott, das sieht aus wie so ein kleines Feen- oder Elfenwesen. Und dann heißt es einfach Dragonfly im Englischen. Ich finde, es klingt irgendwie sogar noch schöner als Butterfly, ne, Schmetterling. Aber... Ne, es geht jetzt auch um Libellen, aber ich höre jetzt auf quasi so ein bisschen zu fangirlen über Libellen. Denn jetzt in den warmen Monaten des Jahres findet man im Park am Teich eine ruhige kleine Idylle. Ohne dass man es mitbekommt, ist mitten in dieser Ruhe aber einer der tödlichsten Jäger des Tierreiches am Werk. Um wen es sich dabei handelt, das erzählt uns jetzt unsere Redakteurin Freya Paula.
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3: Fliegen zu können ist unter Insekten ziemlich normal. Aber so gut fliegen zu können wie eine Libelle, das ist

0: Durch Geschwindigkeit noch durch Flugmanöver. Etwa 95% aller Jagdversuche von Libellen sind erfolgreich. Um so agil die Beute zu verfolgen, braucht es aber nicht nur die richtigen Flügel. Man muss auch ratzfatz seine Umgebung wahrnehmen und bei der Jagd schnell reagieren können. Libellen können dafür besonders gut gucken. Auf verschiedene Weisen. Im Gegensatz zu uns Menschen mit den zwei Augen haben Insekten Facettenaugen, die sich aus hunderten einzelnen Sehapparaten zusammensetzen. Umso mehr sie haben, umso detaillierter können sie schauen. Bei Libellen wird das rekordverdächtig komplex. Manche von ihnen haben etwa 30.000 Einzelaugen. Damit können sie besonders gut ihre Umgebung erkennen. Und besonders schnell. Auch Bewegungen sind für sie gestochen scharf. Ihre Augen können 300 Einzelbilder pro Sekunde erkennen. Zum Vergleich sind es bei Menschen etwa 60. Bei einer Verfolgung können sie mit diesen Augen blitzschnell und glasklar erkennen, wie ihre Beute versucht abzuhauen und ihren Flug perfekt anpassen. Doch selbst bevor sie fliegen können, sind Libellen schon begnadete Jäger. Auch wenn sie noch als Larven in stillen Gewässern leben, sind sie schon tödlich. Nur nicht als flinke Verfolger. Sie verstecken sich am Wassergrund oder zwischen Pflanzen und warten, bis sich potenzielle Beute nähert. Zum Beispiel andere Insektenlarven oder auch kleine Kaulquappen. Ist jemand in Reichweite, aktivieren sie einen ausgeklügelten Apparat an ihrem Körper, ihre Fangmaske. Die befindet sich an der Unterseite ihres Mundes, wo sonst eine Unterlippe wäre. Statt der befinden sich dort nun zwei Greifarme mit Muskeln, die sie vorspannen, ähnlich wie bei einem Katapult. Dadurch können diese Greifer innerhalb von Millisekunden nach vorn schießen und Beute erwischen, bevor die jegliche Chance hatte, davon etwas mitzukriegen.
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2: Ja, wenn ihr also das nächste als nochmal, Entschuldigung. Wenn ihr also das nächste Libellenfliegen seht, wisst ihr also, die sind nicht einfach nur hübsche, bunte, glänzende Flieger, sondern auch effiziente Killer. Aber hübsch sind sie natürlich trotzdem. Und sie heißen Dragonfly. Entschuldigung, ich finde das so toll, ich finde das so cool. Aber bevor ich mich weiter verquatsche, machen wir hier erstmal weiter mit Musik. Und dann geht's hier weiter im Programm. Also, wir haben noch einiges vor, bleibt auf jeden Fall dran.

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1: Lemonade von Aespa. Ein Song unserer aktuellen Heavy Rotation. Also den 5 Songs, die ihr aktuell ein bisschen häufiger hier auf Loro zu hören bekommt. Und es geht ja auch gleich musikalisch weiter und zwar mit dem Release-Radar. Aber davor gibt's um halb gleich noch die neuesten Schlagzeilen von Paul. Und bis dahin hören wir Freak von Silverchair.

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2: Hier um 8:30 für euch im Weckruf. Guten Morgen. Neue zentrale Leitwache im Betrieb. Gestern wurde die neue Leitstelle auf dem Gelände der Feuer- und Rettungswache 1 in der Erich-Schlesinger Straße in Betrieb genommen. Das knapp 37 Millionen Euro Projekt stellt das neue Nervenzentrum der Feuerwehr, des Rettungsdienst und Katastrophenschutzes dar. Von hier aus nimmt das zuständige Amt die Koordination aller Feuerwehr-, Rettungs- und Notfalleinsätze vor. Auch Einsätze bei Großschadenslagen wie Sturmflut oder Pandemie werden von hier aus abgestimmt. Die rechtsextreme Szene in Mecklenburg-Vorpommern ist auf Verfassungsschutz im vergangenen Jahr weiter gewachsen. Erstmals zählten die Sicherheitsbehörden mehr als 2000 Rechtsextreme im Land. Wie Innenminister Christian Pegel von der SPD bei der Vorstellung des jüngsten Verfassungsschutzberichtes sagte. 2024 wurden 1900 Personen der Szene zugerechnet. Besonders auffällig sei, dass immer mehr junge Menschen dazu kämen. Ein erheblicher Teil der Szenenangehörigen ist zwischen 14 und 24 Jahre alt, heißt es im Bericht. Die Szene nutzt zudem moderne Musikstile und partyähnliche Formate, um junge Leute zu erreichen. Mit 450 Personen gilt die linksextreme Szene als deutlich kleiner und konstant halten. Deutlich gestiegen ist dem Verfassungsschutzbericht zufolge auch die Zahl der Reichsbürger und Selbstverwalter. Die Bahnstrecke Hamburg-Berlin wird am Sonntag wieder freigegeben. Um 5.34 Uhr soll am Hamburger Hauptbahnhof ein erster Fernverkehrszug Richtung Berlin starten und die Stadt planmäßig in weniger als 2 Stunden erreichen. Schon früher sind Regionalzüge unterwegs, wie die DB mitteilt. Damit werden 10 Monate Bau abgeschlossen. Die Bahn hat unter anderem Gleise, Weichen, Signale ausgetauscht sowie 28 Bahnhöfe modernisiert. An mehreren Bahnhöfen wurden Bahnsteige verlängert, damit längere Züge sie anfahren können. In Zukunft sollen Vertreiber und Fahrer von Leih-E-Rollern leichter für Unfälle haften können. Das geplante Gesetz soll eine Reaktion auf vorherrschende Missstände sein. Der Gesetzesentwurf von Bundesjustizministerin Stefanie Hübig von der SPD sieht vor, dass E-Scooterhalter in Zukunft für verursachten Schaden für diesen haften können, unabhängig von Eigenverschuldung. Damit soll erreicht werden, dass die Vertreiber besser klären lassen, wer, wann und wo einen Schaden sich zur Schuld kommen lassen hat. Ebenso sieht das Gesetz vor, dass für Fahrerinnen und Fahrer zukünftig eine Schuldvermutung gilt, bis die Unschuld bewiesen werden kann. Und mit dem 12. Juni heute tritt das neue gemeinsame europäische Asylsystem, kurz GEAS, in Kraft. Die im Februar beschlossene Reformierung umfasst 9 Verordnungen sowie eine neue Richtlinie. Unter anderem gehören dazu neue Screening für Schutzsuchende an den EU-Außengrenzen sowie an Flug- und Seehäfen. Dort werden Menschen ohne gültigen Einreisepapieren registriert. Ebenso soll das Asylverfahren an Außengrenzen beschleunigt werden. Innerhalb von 12 Wochen soll ein Antrag entschieden werden. Eine Ablehnung schließt sich unmittelbar ein Rückführungsverfahren an. Betroffene, darunter auch Familien, müssen währenddessen in speziellen Einrichtungen bleiben. Das Dublin-Verfahren bleibt grundsätzlich bestehen. Neu ist, dass auch Bildungsabschlüsse oder andere Qualifikationen in einem Mitgliedstaat bei der Zuständigkeitsprüfung besichtigt werden. Hinzu kommen härtere Sanktionsmöglichkeiten gegen Asylsuchende. Weitere Nachrichten an Gänze um Punkt 9.
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3: Ja, das Wetter, es sieht jetzt gerade ziemlich grau aus draußen bei 14 Grad, die wir haben. Es kann auch jetzt zu leichten, ja, kurzen Regenschauern kommen. Höchsttemperaturen erreichen wir heute von 17 Grad, dazu schwacher Wind aus süd- bis südwestlicher Richtung. Und auch den restlichen Tag bleibt es leider eben stark bewölkt. Vielleicht schafft die Sonne es nochmal, sich ein bisschen durch die Wolkendecke zu kämpfen, aber es kann auch immer mal wieder zu vereinzelten Schauern kommen.
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3: Den habt ihr eingeschaltet. Wir haben Halbzeit jetzt hier auf der Uhr. Es ist 8.34 Uhr. Schön, dass ihr da seid. Paul ist an meiner Seite in den Nachrichten.
2: Ja, guten Morgen.
3: Und gibt es im Moment eine Serie, die du schaust?
2: Nein, aber ich habe vor kurzem Tatsache Marriage in Toxin durchgebünscht mit einem Freund.
3: Das sagt mir tatsächlich gar nichts.
2: Das ist auch ein ganz neuer Anime, den wir einfach random gefunden haben. Nichts Großes hinter. Ich würde jetzt nicht sagen, dass das absolutes Kino war, was ich jedem ans Herz legen würde. Ich habe es geguckt, ich habe es genossen. Das ist eine schöne, abwechslungsreiche Serie. Es hat seine harten Momente, seine lustigen Momente. Es ist ein durchschnittlicher Anime, den man sich gut angucken kann. Ich bin nicht so tief in Serien drin. Ne?
3: Okay. Ich habe tatsächlich auch, neu ist es eigentlich gar nicht, aber was geschaut, was für mich neu war. Und zwar Devil May Cry.
2: Aha, okay.
3: Hat einen unglaublich geilen Soundtrack, würde ich jedem ans Herz legen. Kam die zweite Staffel raus von, ich weiß gar nicht genau wann, aber ist noch nicht so lange her. Und als sie dann vorbei war, war ich so, nein, ich hoffe, ich muss jetzt keine 2 Jahre auf die nächste Staffel warten, bitte.
2: Wie schnell hast du es durchgeguckt?
3: 2 Tage.
2: Oh, Respekt.
3: Aber es hat tatsächlich nicht so viele Folgen, ne?
2: Ich weiß es tatsächlich, ich habe Devil May Cry nie gesehen.
3: Ist aber richtig gut. Ich glaube, es waren 8 Folgen pro Staffel. Also es ging.
2: 50 Minuten?
3: Ja, ungefähr.
2: Sind immer noch gut 4-5 Filme. Sind 4 Filme, wenn du drüber nachdenkst. 50 Minuten?
3: Vielleicht.
2: Du hast 4 Filme in 2 Tagen geguckt.
3: Ja.
2: Respekt. Es muss eine gute Serie sein.
3: Ja, auf jeden Fall. Und dann dachte ich, nicht nur gute Serie, sondern eben auch guter Soundtrack. Und davon hören wir jetzt etwas, und zwar Limp Bizkit.
2: Hell yeah.
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Everything von Mia hier im Loro-Weckruf um 8.43 Uhr. Schön, dass ihr eingeschaltet habt. Und im gleich folgenden Release-Radar präsentiert euch unsere Musikredaktion wie jeden Freitag eine kleine Auswahl von vielversprechenden Neuveröffentlichungen der laufenden Woche. Diesmal mit dabei ein deutsch-französischer Künstler gegen die Diktatur permanenter Begeisterungsfähigkeit, eine Dein-Song-Gewinnerin mit einem Song gegen das moderne Dating-Leben und eine Band, die eigentlich gar keine Band werden wollte. Mehr erfahrt ihr nun von Anne und Luca aus der Musikredaktion.

Mit Lack of Lust veröffentlicht Alice Gift die erste Single aus dem kommenden zweiten Album. Ein treibender Uptempo-Track zwischen Chanson Noir, Noise Pop und maschinenhafter Motorik. Alice Gift ist das Projekt des in Berlin lebenden deutsch-französischen Künstlers Nicolas Isner, der bereits als Soundtrack-Komponist sowie mit seiner Band Velvet Condom erste Erfolge feierte. Nach dem Debütalbum Alles ist Gift, internationalen Tourneen und der EP Nothing Against Uplifting But arbeitet die Band nun am Nachfolger. Inhaltlich richtet sich die neue Single Lack of Lust gegen die Diktatur permanenter Begeisterungsfähigkeit. Lust auf Arbeit, Lust am Leben, in einer Kultur der Selbstoptimierung wird fehlende Lust schnell als Makel gelesen. Alice Gift kehrt diese Logik um. Lustlosigkeit erscheint hier nicht als Scheitern, sondern als möglicher Beginn von Selbstbestimmung. Ein Befreiungsschlag für alle, die sich dem Zwang zum Funktionieren und Begehren entziehen wollen.

Nina Caroline hat einen neuen Song released. Falls ihr euch bekannt vorkommt, sie gewann als Kind den TV-Wettbewerb Dein Song bei ZDF Kika. Dadurch bekam sie erste Aufmerksamkeit und zahlreiche Auftritte im Fernsehen sowie professionelle Studioaufnahmen. Seit 2024 produziert sie ihre Musik ohne Team und feste ProduzentInnen. Ihr neuester Song heißt Over Again. Über ihn sagt Nina Caroline Folgendes. Der Song ist letztes Jahr im Spätsommer entstanden, nachdem ich einige Gespräche mit meinen weiblichen Freundinnen hatte, die alle gleichzeitig frustriert über ihre Dating-Erfahrungen berichtet haben. Überall Enttäuschungen, nachdem man sich wieder unnötig Hoffnungen gemacht hat. Irgendwie hat es mich dann auch an viele meiner Dating-Erfahrungen erinnert und an den Frust auch über sich selbst, dass man nach dem langweiligsten Date manchmal trotzdem mit dem Typen nach Hause geht, obwohl man es besser weiß und so immer mehr den Glauben an die große Fairy-Tale-Love verliert und daraufhin seine Erwartungen an weitere Dates immer weiter herunterschraubt. Diese Erfahrungen hat Nina Caroline dann mit in ihren neuen Song Over Again einfließen lassen.

Die Low Life Rich Kids sind eine Band, die eigentlich gar keine Band werden wollte. Alles begann, wie so oft bei ihnen, im Theater. Nachdem Coco Brell und Bernhard Eder bereits mit dem Song Angst aus einem früheren Stück unerwartet die FM4-Charts erobert hatten, arbeiteten sie im Sommer 2025 am Landestheater Niederösterreich an der Musik für Das Neinhorn. Bei einer nächtlichen Heimorgel-Session entstand dort der erste Funke für die neue Single. Ein improvisiertes Bon-Tempi-Demo, das sich mangels Französischkenntnissen vom Arbeitstitel Bon Ton schließlich zu Bon Ton verwandelte. Gute Zeiten, und genau davon erzählt der Song. Von Momenten, die schön waren, aber die man loslassen muss. So wie die Band selbst sich immer wieder neu erfindet. Aus einem Theaterprojekt wurde ein Trio, das Post-Punk, Spoken Word und Pop mit Haltung verbindet. Und mit Bon Ton zeigen die Low Life Rich Kids erneut, wie aus einem Zufall ein Song werden kann. Und aus einem Song ein neues Kapitel.

Ja, soweit Anne und Luca aus der Musikredaktion mit dem Release-Radar. Ihr habt es gehört, Alice Gift hat heute einen neuen Song veröffentlicht. Lack of Lust heißt der Song, den ihr jetzt noch einmal in voller Länge hören könnt.

0: Den gibt es jetzt hier um kurz vor neun für euch und da starten wir rein mit der Fußball-WM. Denn bei der WM in den USA fanden gestern der Spielauftakt statt. In der Gruppe A wurden die ersten zwei Spiele bestritten, wobei Mexiko mit 2:0 gegen Südafrika gewonnen hat und Südkorea sich mit 2:1 gegen Tschechien durchsetzte. Heute geht es dann weiter mit Gruppe B. Dort treffen um 21 Uhr unserer Zeit zuerst Kanada und Bosnien-Herzegowina aufeinander, sowie morgen ebenfalls um 21 Uhr Katar und die Schweiz. Und weiter geht es mit Radsport bei der Tour en Vend Juan Alpes. Na, da war der belgische Radstar Wout Van hat die fünfte Etappe der Tour en Vend Juan Alpes gewonnen und dabei den starken deutschen Sprinter Phil Bauhaus geschlagen. Beim letzten Flachstück vor den entscheidenden Tagen in den Alpen setzte sich der 31-Jährige vom Team Wismar Lies E-Bike knapp im Massensprint durch und feierte zwei Monate nach seinem Triumph bei Paris-Roubaix seinen zweiten Saisonsieg auf der Straße. Nach 195,3 Kilometern Lang Va Oer im Vogelpark von Villers-les-Dopets, wo bereits 2016 eine Etappe der Tour de France geendet hat. Knapp vor dem Franzosen Hugo Hofstetter und Bauhaus. Für den Bocholder in Diensten des Teams Bahrain Victorious war es die erste Top-3-Platzierung in einem World-Tour-Rennen im Jahr 2026. Ja, und soweit der Frühsport hier im Loro-Weckruf. Gleich um neun kommt mein Kollege Paul wieder. Und er hat folgende Themen mit dabei. Lage plant neues Ärztehaus. Rechtsextreme Szene in MV nimmt weiter zu. Und SpaceX könnte an die Börse gehen.
1: SpaceX-Börsengang macht Elon Musk wahrscheinlich zum 11. Millionär der
0: Welt. Ah. Okay, möchtest du es nochmal selber sagen? Du bist ja gerade schon hier drin.
2: SpaceX-Börsengang könnte Elon Musk zum ersten Millionär der Welt machen.
0: Das ist faszinierend, aber da können wir ja gleich noch drüber sprechen. Wir hören auf jeden Fall nochmal was von den einstürzenden Neubauten. Stella Maris hier für euch.

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1: Einmal das Neueste aus Rostock und der Welt für euch hier im Weckruf. Guten Morgen. Die neue Zentralleitwache ist im Betrieb. Gestern wurde die neue Leitstelle auf dem Gelände der Feuer- und Rettungswache 1 in der Erich-Schlesener Straße in Betrieb genommen. Das knapp 37 Millionen Euro teure Projekt stellt das neue Nervenzentrum der Feuerwehr, des Rettungsdienstes sowie den Katastrophenschutz dar. Von hier aus nimmt das zuständige Amt die Koordination aller Feuerwehr-, Rettungs- und Notfalleinsätze vor. Auch Einsätze bei Großschadenslagen wie Sturmflut oder Pandemie werden von hier aus abgestimmt. Mehr als 10 Jahre wurde das Leitstellenprojekt geplant und gebaut. Bereits im August 2024 wurde die Einrichtung an die Feuerwehr übergeben. In den vergangenen Monaten wurde die Leitstelle technisch aufgebaut. Dazu zählt ein modernes IT-Infrastruktursystem sowie eine neue strukturierte Hard- und Software. Mit künstlicher Intelligenz werde jedoch nicht gearbeitet, wie Amtsleiter Michael Alward mitteilt. In Lage, Landkreis Rostock, plant man ein neues Ärztehaus. Die Stadt will sich so proaktiv für die Daseinsvorsorge einsetzen, heißt es. Hintergrund ist, dass das bestehende Ärztehaus in die Jahre gekommen sei und nur schwer zu modernisieren wäre. Laut Verwaltung könnte es schwierig werden, Nachfolger für Ärzte zu finden, die in absehbarer Zeit in den Ruhestand gehen. Aus städtebaulicher Sicht wäre der zentral gelegene Stadtwald ein idealer Standort für ein neues Ärztehaus. Laut Verwaltung werden die Vorhaben von Ärzten, Therapeuten, Apotheker bekräftigt. Allerdings müssen dafür Bäume gerodet und Krähen umgesiedelt werden. Eine Grundsatzentscheidung soll am 1. Juli von der Stadtvertretung getroffen werden. Die rechtsextreme Szene in Mecklenburg-Vorpommern ist laut Verfassungsschutz im vergangenen Jahr weiter gewachsen. Erstmal zählten die Sicherheitsbehörden mehr als 2000 Rechtsextreme im Land, wie Innenminister Christian Pege von der SPD bei der Vorstellung des jüngsten Verfassungsschutzberichtes sagte. 2024 wurden 1900 Personen der Szene zugerechnet. Besonders auffällig sei, dass immer mehr junge Menschen dazu kämen. Ein erheblicher Teil der Szenenangehörigen ist zwischen 14 und 24 Jahre alt, heißt es im Bericht. Viele von ihnen stammen aus einem bislang locker organisierten Umfeld und rutschen schrittweise in extremistische Strukturen ab. In dem Zusammenhang steht eine zunehmende Radikalisierung im Internet, die bis in den Schulalltag hineinwirke. Dadurch stehen Lehrkräfte und Schulen vor immer größeren Herausforderungen, wenn es darum geht, extremistischen Tendenzen frühzeitig zu begegnen, so der Minister. Die Szene nutzt zudem moderne Musikstile und partyähnliche Formate, um junge Leute zu erreichen. Mit 450 Personen gilt die linksextreme Szene als deutlich kleiner und konstant haltend. Deutlich gestiegen ist dem Verfassungsschutzbericht zufolge auch die Zahl der Reichsbürger und Selbstverwalter, beispielsweise die Mitgliederanzahl der sogenannten Kretz Großherztum Friedrich Maik, wessen Ideologien sich an Antisemitie, Queerfeindlichkeit und an Verschwörungserzählungen orientiert, so heißt es. Die Bahnstrecke Hamburg-Berlin wird am Sonntag wieder freigegeben. Um 5.34 Uhr soll ein Hamburger Hauptbahnhof ein erster Fernzug Richtung Berlin starten und die Stadt planmäßig in weniger als 2 Stunden erreichen. Schon früher sind Regionalzüge unterwegs, die Deutsche Bahn mitteilt. Damit werden 10 Monate Bau abgeschlossen. Rund 30.000 Fahrgäste waren vor der Generalsanierung täglich auf der Route im Fernverkehr unterwegs, darunter auch viele Pendler. Die planmäßige Fahrzeit der ICE-Route soll sich um 2 Minuten verlängern. Grund dafür sei, dass mehr Züge auf der Strecke unterwegs sind. Die Änderung gilt allein für den diesjährigen Fahrplan. Ein Ersatzverkehr mit Bussen wird eingestellt. Die Bahn hat unter anderem Gleise, Weichen und Signale ausgetauscht sowie 28 Bahnhöfe modernisiert. Es wurden Toiletten und Wetterschutzhäuser erneuert und Fahrradstände errichtet. An mehreren Bahnhöfen wurden dazu Bahnsteige verlängert, damit längere Züge anfahren können. Das digitale Zugleittechniksystem ETCS, welches EU-Standard werden soll, kann auch nach der Sanierung nicht eingesetzt werden. Allerdings wurden Vorbereitungen für einen späteren Einsatz getroffen, so die Bahn. Und? SpaceX ist an die Börse gegangen. Heute war der Rekordbörsengang von Elon Musk Weltraumfirma SpaceX. Das Unternehmen verkaufte rund 555 Millionen Aktien zum Ausgabepreis von $135 und nahm damit rund 65 Milliarden Euro ein. Beim zuvor größten Börsengang hatte die saudi-arabische Ölfirma Aramco im Jahr 2019 gut $29 Milliarden eingenommen. Mit einer Bewertung von $1,77 Billionen ist das Unternehmen aus Stand mehr wert als etwa der Facebook-Konzern Meta. Musk wird mit dem Börsengang zum ersten Menschen mit einem Vermögen von mehr als $1 Billion, gemessen an Wert seiner SpaceX-Aktien und sein Anteil an ebenfalls von ihm geführten Elektroautobauer Tesla. Die reinen Geschäftszahlen von SpaceX stehen in Kontrast zum Börsenwert. Es gab im vergangenen Jahr Verluste von rund $5 Milliarden. Im ersten Quartal dieses Jahres verbucht SpaceX ein Minus von rund 3,4 Milliarden Dollar bei rund 4,7 Milliarden Dollar Umsatz. Das waren die Nachrichten um Punkt 9.
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2: Ja, das Wetter sieht gerade ganz freundlich aus. Hier lächelt mich die Sonne durchs Studiofenster an, da freue ich mich. Den gesamten Tag über wird es allerdings so einen Mix aus Sonne und Wolken geben. Wenn primär Wolken da sind, dann kann es auch vereinzelt zu leichten kurzen Regenschauern kommen. Wir haben aktuell eine Temperatur von 14 Grad und die Höchstwerte heute liegen bei 16 Grad. Dazu weht ein schwacher Wind aus süd- bis südwestlicher Richtung. Und wir schauen auch nochmal auf das bevorstehende Wochenende. Da sieht es ja gerade morgen recht ähnlich aus. Wir haben eine sehr hohe Regenwahrscheinlichkeit, also vergesst eure Regenschirme nicht. Wenn ihr irgendwo hingeht, dann haben wir 17 Grad, sowohl Samstag als auch Sonntag als Tageshöchsttemperatur. Am Samstagmorgen kommt dann ab und an nochmal die Sonne raus, am Sonntag eher nicht. Da ja, sieht es mehr nach Regen und Gewitter aus.
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2: Ja, den hört ihr. Wir sind noch eine Stunde lang hier für euch am Start. Wir, das sind Paul in den Nachrichten.
1: Guten Morgen, Rostock.
2: Und mein Name ist Rack und ich führe euch auch noch moderativ durch die nächste Stunde des Weckrufs. Und ich sehe im DJ-In, wir haben super viel tolle Musik auch in der nächsten Stunde. Ich habe schon ganz, ganz viele KünstlerInnen gesehen, die ich persönlich super toll finde. Ich hoffe, ihr auch. Und jetzt jetzt starten wir erst einmal rein. Und zwar mit Panda Bear, Boys Latin.

0: The Doors mit Light My Fire hier im Loro-Weckruf um 9.19 Uhr. Und während der gestern gestarteten Fußball-WM widmen wir uns dem Thema musikalisch und stellen euch bis zum Ende des Turniers Musik aus fast allen Teilnehmerländern vor. Das für heute ausgewählte Land bestreitet heute Abend in Toronto sein Auftaktspiel gegen Co-Gastgeber Kanada. Mit Edin Dzeko stellt die Nationalmannschaft des Landes den drittältesten Spieler des Turniers. Noch älter sind keine geringeren als Luka Modric und Cristiano Ronaldo. Um welches Land es sich handelt, verrät euch jetzt Alex. 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

Heute Bosnien-Herzegowina. Nach 2014 hat sich der Balkanstaat mit gerade mal gut 3 Millionen Einwohnern zum zweiten Mal für eine Fußball-WM qualifiziert. Im finalen Playoff-Spiel setzte sich Bosnien-Herzegowina nach Rückstand und erst im Elfmeterschießen gegen den vierfachen Weltmeister Italien durch. Nach dem entscheidenden Schuss kannte die Euphorie im Stadion keine Grenzen mehr und auf den Rängen stimmten Tausende die ersten Zeilen eines 15 Jahre alten Songs an.

I am from Bosnia, take me to America. Passte plötzlich perfekt. Der Song heißt im Original USA und stammt von einer der bekanntesten Bands des Landes, das Dubioza-Kollektiv. Der Track handelt von einem Bosnier, der seine Heimat verlässt, um in den Vereinigten Staaten den American Dream zu finden. Am Ende kehrt er zurück, weil er begreift, dass es diesen Traum so nicht gibt. Für Fans und Spieler bekam der Refrain plötzlich eine ganz andere Bedeutung. Wir sind aus Bosnien, bringt uns nach Amerika, zur WM.

Ihr hörtet I'm from Bosnia, Take Me to America von Dubiosa Kollektiv aus Bosnien-Herzegowina. Am Montag setzen wir unsere musikalische Reise durch die Teilnehmerländer der Fußball-WM fort. Ja, und hier setzen wir auch gleich fort, unsere Sendung, und zwar mit den Kurznachrichten um 9:30. Dann kommt Paul nämlich wieder und hat die neuesten Schlagzeilen für euch mit dabei. Bis dahin hören wir aber noch ein bisschen Musik, und zwar haben wir jetzt Suffragette City von David Bowie.

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1: Hier um 9:30 einmal das Neueste in Kürze. Während einer Festveranstaltung anlässlich des 28. Unternehmerehrung der Oberbürgermeisterin der Hanse-Universitätsstadt Rostock wurden verdienstvolle Unternehmerinnen und Unternehmer geehrt. Als Rostocker Unternehmerin des Jahres 2025 wurde Charlotte Berger von Designmarkt Ponyhof geehrt. Für besonderes Engagement zur Imageförderung unserer Stadt wurde die Norris Automation GmbH mit Geschäftsführer Felix Weisberg geehrt. Geehrt für die Umsetzung einer besonderen Firmenkonzeptes wurde die Never Stop Playing Verwaltung GmbHs unter anderem verantwortlich für Superior mit Geschäftsführer Hans Jensen. Und als Rostocker Familienbetrieb des Jahres geehrt gilt die Möbel Hamann GmbH und Co. KG unter Geschäftsführung von Maike Giebel und Sabine Giebel. Die ostdeutschen Länder wollen bei Sicherheit und Verteidigung bundesweit eine stärkere Rolle spielen, dringen dafür aber auf Verbesserungen beim Verkehrsanbindungen. Das kam bei einer Sonderkonferenz der Ostminister am Flughafen BER raus. Berlin, Brandenburg, Mecklenburg-Vorpommern, Sachsen und Sachsen-Anhalt sowie Thüringen halten bessere Schienenverbindungen vor allem Richtung Osteuropa für notwendig. Sie wollen auch, dass mehr Langstreckenflüge vor allem von Berlin und Leipzig gibt. Ebenso dringe man auf einen Ausbau der Testzentren für Drohnen. Dazu setzt man sich dafür ein, dass das Einstein-Teleskop in die Lausitz kommt, um den Standort europaweit im Thema Forschung voranzubringen. Die rechtsextreme Szene in Mecklenburg-Vorpommern ist laut Verfassungsschutz im vergangenen Jahr weiter gewachsen. Erstmals zählen die Sicherheitsbehörden mehr als 2000 Rechtsextremisten im Land, wie Innenminister Christian Pegel zur SPD bei der Vorstellung des jüngsten Verfassungsschutzberichtes sagte. 2024 wurden 1900 Personen der Szene zugerechnet. Ebenso auffällig sei, dass immer mehr junge Menschen dazu kämen. Ein erheblicher Teil der Szenenangehörigen ist zwischen 14 und 24 Jahre alt, heißt es im Bericht. Die Szene nutze zudem immer mehr moderne Musikstile und partyähnliche Formate, um junge Menschen zu erreichen. Mit 450 Personen gilt die linksextreme Szene als deutlich kleiner und konstanthaltend. Deutlich gestiegen ist zudem, also dem Verfassungsbericht zufolge, auch die Zahl der Reichsbürger und Selbstverwalter. Die Bahnstrecke Hamburg-Berlin wird am Sonntag wieder freigegeben. Um 5.34 Uhr soll am Hamburger Hauptbahnhof ein erster Fernverkehrszug Richtung Berlin starten und die Stadt planmäßig in weniger als 2 Stunden erreichen. Schon früher sind Regionalzüge unterwegs, wie die Deutsche Bahn mitteilt. Damit werden 10 Monate Bau abgeschlossen. Die Bahn hat unter anderem Gleise, Weichen und Signale ausgetauscht sowie 28 Bahnhöfe modernisiert. An mehreren Bahnhöfen wurden die Bahnstrecke verlängert, damit auch längere Züge sie anfahren können. Und SpaceX ist an die Börse gegangen. Heute war der Rekordbörsengang von Elon Musks Weltraumfirma SpaceX. Das Unternehmen verkaufte rund 555 Millionen Aktien zum Ausgabepreis von $135 und nahm damit rund 65 Milliarden Euro ein. Mit einer Bewertung von $1,77 Billionen ist dies aus dem Stand mehr wert als etwa der Facebook-Konzern Meta. Musk wird mit dem Börsengang zum ersten Menschen mit einem Vermögen von mehr als $1 Billion. Gemessen am Wert seiner SpaceX-Aktien und seinen Anteilen an der ebenfalls um ihn geführten Elektroautobauer Tesla. Weitere Nachrichten dann nochmal um 10 Uhr.
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3: Ja, das sieht gerade ganz freundlich aus. Die Sonne lacht wieder in das Studiofenster rein. Wir haben unsere Tageshöchsttemperatur von 16 Grad auch schon fast erreicht. Aktuell haben wir 15 und wir haben gerade so einen Mix aus Sonne und Wolken. Es kann im Tagesverlauf aber noch zu kleineren Regenschauern kommen und der Wind weht schwach aus süd- bis südwestlicher Richtung.
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3: Den hört ihr. Wir sind noch eine halbe Stunde lang hier für euch am Start. Wir sind Paul in den Nachrichten.
4: Guten Morgen.
3: Das schreit nach guter Laune.
4: Ja, die Sonne scheint, ich freue mich.
3: Stimmt, die Sonne scheint, es ist Freitag.
4: Und es ist heute nicht so warm im Büro.
3: Und es ist nicht, stimmt, es war die letzten Tage wirklich richtig stickig und schwül.
4: Das haben wir schon gut in den Griff bekommen.
3: Ja, das ist schon echt angenehm, dass es nicht ganz so brütend heiß weder im Studio noch in der Tagesredaktion ist.
4: Ja, auf jeden Fall merkt, dass die Kopfschmerzen weg sind.
3: Ja.
4: Das wirkt sich wirklich auf den Kopf aus. Das Wetter kann es zu schaffen machen. Man sollte wissen, wie man es genießt.
3: Mhm,
4: Strand,
3: auf jeden
4: Picknick,
3: Fall.
4: Mit Freunden rausgehen, abends rausgehen, die langen Tage genießen.
3: Ja, unbedingt. Unbedingt, solange es noch so ist. Ne? Der Sommer hat zwar gerade erst gestartet, aber wir wissen alle, wie es im Winter wieder sein wird. Kurze Tage, es ist kalt.
4: Manche Leute genießen es ja auch.
3: Das stimmt. Aber wir beide freuen uns gerade eher über das gute Wetter.
4: Ich versuche mal das Beste mitzunehmen. Winter genieße ich auch sehr gerne. Manchmal so nach 3-4 Monaten Sommer freue ich mich doch mal wieder, wenn es wieder lange dunkel wird.
3: Das stimmt.
4: Man muss ein bisschen den Ausgleich, tut schon gut.
3: Ja. Ja, das stimmt auf jeden Fall. Aber immer so Winter, also Herbst, Winter. Aber nach Weihnachten denke ich dann so, ah.
4: Da reicht's auch wieder. Der Winter ist ein bisschen zu lang.
3: Ja, auf jeden Fall. Auf jeden Fall. Weiter geht's hier erst einmal mit Musik. Und zwar kommt die von Fanny van Dunn, eine Live-Version von Wir Deutschen. Viel Spaß dabei. Und dann gibt es gleich für euch den Senf der Woche.
0: Dachte mir, das ist vielleicht ein Sommerhit. Habe ich aber schon so oft gedacht. Und die Sommer kamen und die Sommer gingen. Und jetzt im Herbst des Lebens nochmal ein Sommerhit, naja. Wir Deutschen sind im Grunde nicht verkehrt, okay. Es gab eine Zeit, da waren wir gestört.

0: Get Off My Cloud von den Rolling Stones hier im Loro-Weckruf um 9.42 Uhr. Und seit 3 Jahren gibt es die Retourkutsche. Während die Erwachsenen sich bemüßigen, das Jugendwort des Jahres aus einer ihnen unbekannten Welt herauszufiltern, hat sich ein Berliner Student entschlossen, unter seinesgleichen das Boomer-Wort des Jahres suchen zu lassen. Das ist oft genauso wenig repräsentativ wie das andere, aber es hat auf alle Fälle Unterhaltungswert. Und da Harry selber Boomer ist, musste er da einfach seinen Senf dazugeben.
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2: Ich finde ChatGPT, das finde ich cool.
3: Es ist wieder da, das Boomer-Wort des Jahres. Und die Auswahl an aussterbenden Begriffen bleibt ja unendlich. Kann man also schon mal einen von denen auf Platz 1 setzen? Weit gefehlt. Das Boomer-Wort 2026 heißt...
4: Ne, ChatGPT?
5: No?
4: No? ChatGPT. No, habe ich mal ChatGPT gefragt.
3: Oder mit Akzent...
2: ChatGPT, aber auf Schwäbisch muss man das aussprechen.
3: Apropos Dialekt, da muss ich doch mal im Heimatdialekt was klarstellen. Denn nun haben wir Boomer einmal in diesem Älterwerden was begriffen, passt es euch auch wieder nicht. Als das Gendern aufkam, sollten wir unbedingt Gendern sagen. Und jetzt haben wir nicht ChatGPT gesagt und ihr von Gen Z seid wieder nicht zufrieden. Schade eigentlich, aber es kommt noch schlimmer. Platz 2 in der Liste der Boomer-Wörter, wieder ein Anglismus.
6: Freiheit für hoch!
7: Jawohl! Freiheit für hoch!
3: Peinlich. Wer sich jetzt noch gefragt hat, was das für Leute waren, die den Wahl nicht sterben lassen wollten, die Boomer. Gut vorgeprägt vom deutschen Gesundheitssystem, wollten sie am Wahl einen Präzedenzfall schaffen. Nur der Lebenswille zählt, weder Lebensqualität noch Kommunikation. Okay, Till Backhaus hat ihn 11-mal ins Auge geschaut. Wenn das keine Face-to-Face-Kommunikation ist, wann hat man die schon noch in dieser schnelllebigen Zeit? Vor allem schnell sprechenden Zeit. Da muss der Boomer doch was dagegen tun. Mit dem Platz 3.
8: Juni, Juli. Ja, wenn man schnell spricht, macht es schon Sinn, das zu sagen, weil sonst heißt es,
9: was denn? Juni oder Juli?
3: Wenn's hilft. Missverständnisse sind ja immer wieder das Dilemma dieser Gesellschaft. Zum Beispiel mit denen, die nie da sind, wenn man sie braucht. Womit wir schon mal beim Platz 4 der Boomer-Wort-Hitliste sind.
10: Drückeberger.
8: Oh Gott.
3: Wobei die Retro-Begeisterung von Gen Z das Ganze echt verschwimmen lässt. In meiner Jugend war der Drückeberger gleichbedeutend mit stellst dich doof, bist schnell vom Hof. Aber anstatt, dass das Wort ausstirbt, ist es schon wieder im Kommen.
11: Ey, Drückeberger habe ich ab und zu benutzt in der letzten Zeit.
3: Hey, wir wollen Boomersprache, die Boomer benutzen. Nicht das, was schon wieder in ist. Das geht doch mit Platz 5 so weiter.
12: Sonnabend ist total underrated. Ich wünsche mir, mehr Leute würden das sagen.
3: Und Platz 6? Nicht all die schönen Worte wie Trick 17, Donnerlittchen, Himmelarschenzwirn, Schlawiner oder Kollege Schnürschuh. Nein, es ist...
13: Reklame statt Werbung? Ich sag doch immer nur Reklame, oder? Also ich sag nur Reklame.
3: Das ist ja ausgemachter hanebüchener Unfug. Möchte man jetzt der Jury vorwerfen, aber wenigstens die Werbung beherrscht Pennell. Boomer-Wortsucher des Internets. Oder war's doch? Reklame?

0: Und das war der Senf der Woche.
1: Also da ist ja Loro fein raus. Weder ChatGPT noch Reklame gehören zu unseren Mitteln der Unterhaltung. Und Boomer haben wir hier eigentlich Boomer? Wahrscheinlich doch. Immer noch besser als Drückeberger. Naja, lieben Dank an Harry, dass du das so schön für uns einmal zusammengetragen hast. Es gibt tatsächlich ein paar sehr schöne, ja, Boomer-Wörter, wenn man so möchte. Kann ich mich auch jedes Mal irgendwie drüber amüsieren. Ich muss auch gestehen, ne, ich bin jetzt 19, ich werde 20 dieses Jahr und habe trotzdem manchmal schon das Gefühl, das Jugendwort des Jahres, das habe ich noch nie gehört. Also oder wenn ich dann diese Top 10 Auswahl irgendwie sehe und dann kenne ich die Hälfte davon nicht und habe auch wirklich noch nie jemanden gehört, der das sagt. Da finde ich dann die Boomer-Worte irgendwie wesentlich lustiger, weil das eben dann auch Dinge sind, die meine Großeltern oder auch Eltern dann irgendwie noch sagen. Und ich merke auch in meinem Freundeskreis, dass sich so Worte irgendwie dann wieder ja neu etablieren und dann irgendwie von einem Hans Wurst gesprochen wird oder so. Das ist schon, ich finde es amüsant und habe da ja großen Spaß dran. Und hier um 10 Uhr gibt es dann gleich auch wieder Nachrichten. Was Paul mitbringt, das verrate ich euch gleich. Vorher hören wir noch ein bisschen Musik. Die kommt von Gareth Donkin. Out Here heißt der Song. Viel Spaß.

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Head in the Air von My Ugly Clementine, ein Song unserer aktuellen Heavy Rotation. Und wir haben es jetzt 9.55 Uhr, das heißt um 10 Uhr gibt es gleich ein letztes Mal für heute und für diese Woche die langen Nachrichten von meinem Kollegen Paul. Und er hat unter anderem die Themen Seawolves-Trainer verlässt Verein, ostdeutsche Länder wollen stärkere Rolle bei Verteidigung spielen und neues Gesetz für Straftaten im Zusammenhang mit E-Scootern geplant mit dabei. Also bleibt unbedingt dran und bis es soweit ist, hören wir noch einen Song, denn einer geht noch, einen schaffen wir noch. Und dabei wünsche ich euch ganz viel Spaß und sage bis gleich.

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1: Ein letztes Mal für diesen sonnigen Freitagmorgen. Der Captain der Rostocker Basketballmannschaft Seawolves wechselt nach Hamburg. Nach 6 Jahren und gut 216 Spielen wechselt der 33-jährige Sid Marlon Theses zu den Hamburger Towers. Auf der ewigen Vereinsrangliste steht der ehemalige Seawolves-Captain mit mehr als 1300 erzielten Punkten auf Platz 4. In seiner Zeit an der Ostsee feiert der Flügelspieler in der Saison 2021-2022 die Meisterschaft in der zweiten Basketball-Bundesliga Pro A und den Aufstieg in die Basketball-Bundesliga. Die ostdeutschen Länder wollen bei Sicherheit und Verteidigung bundesweit eine stärkere Rolle spielen, dringen dafür aber auf bessere Verkehrsanbindungen. Das kam bei einer Sonderkonferenz der Ostminister am Flughafen BER raus. Berlin, Brandenburg, Mecklenburg-Vorpommern, Sachsen und Sachsen-Anhalt sowie Thüringen halten bessere Schienenverbindungen vor allem Richtung Osteuropa für notwendig. Sie wollen auch, dass mehr Langstreckenflüge vor allem von Berlin und Leipzig existieren. Sowie fordern sie auch, dass Zukunftsbranchen wie Drohnenforschung und Satellitentechnologie durch bessere Fördermöglichkeiten, mehr Investitionen und internationale Kooperation gestärkt werden. Man dringt auch darauf, dass man für Ausbau der Testzentren für Drohnen. Brandenburg will Unternehmen Flächen dafür anbieten. Berlin kann sich Tests von Fluggeräten zum Beispiel auf dem ehemaligen Flughafengelände Tegel vorstellen. Dazu setzt man sich dafür ein, dass das Einstein-Teleskop in die Lausitz kommt, um den Standort europaweit im Thema Forschung voranzubringen. Die Brandenburger Linke kritisiert die Strategie. Friedenstüchtigkeit sei weiter das Gebot der Stunde. Heute Abend beginnt in Schwerin das historische Schlossfest. Bis Sonntag erwarten Besucherinnen und Besucher rund um das Schloss 3 Tage lang Programm, unter anderem mit einer Licht- und Lasershow am Schloss. Ernannter Höhepunkt ist die historische Rückkehr von Großherzog Friedrich Franz II. Mehr als 150 Darstellerinnen und Darsteller sollen dann in historischen Kostümen schlüpfen und lassen das Jahr 1857 wieder aufleben lassen. Von 10 bis 11 Uhr ziehen sie dann bei einem Festumzug durch die Stadt. Dazu soll es am Sommerabend den ganzen Tag über einen Kunsthandwerkermarkt an der Siegessäule, Führungen im Schlossmuseum sowie weitere Angebote im Burggarten geben. Im Rahmen des Schlossfestes öffnet am Sonntag auch der Landtag seine Türen. Im Rahmen der Veranstaltung sind mit Sperrungen im Verkehr zu rechnen. In Zukunft sollen Vertreiber und Fahrer von Leih-E-Rollern leichter für Unfälle haften können. Das geplante Gesetz soll eine Reaktion auf vorherrschende Missstände sein. 2024 allein gab es mehr als 12.000 Zwischenfälle im Zusammenhang mit E-Scootern. Sind dabei Leihscooter im Spiel, bleiben Geschädigte oft auf ihrem Schaden sitzen. Verursacher sind schwer auffindbar und die Vermieter sind nicht haftbar. Der Gesetzentwurf von Bundesjustizministerin Stefanie Hübig von der SPD sieht vor, dass E-Scooterhalter in Zukunft für verursachten Schaden haften können, unabhängig von Eigenverschuldung. Damit soll erreicht werden, dass die Vertreiber besser klären lassen, wer, wann und wo sich einen Schaden zu Schuld kommen lassen hat. Ebenso sieht das Gesetz vor, dass Fahrerinnen und Fahrer zukünftig unter Schuldvermutung stehen, bis die Unschuld bewiesen werden kann. Und SpaceX ist an die Börse gegangen. Heute war der Rekordbörsengang von Elon Musk Weltraumfirma SpaceX. Das Unternehmen verkaufte rund 55 Millionen Aktien zum Ausgabepreis von $135. Und nahm damit rund 65 Milliarden Euro ein. Beim zuvor größten Börsengang hatte die saudi-arabische Ölfirma Aramco im Jahr 2019 gut $29 Milliarden eingenommen. Mit einer Bewertung von $1,77 Billionen ist die Firma aus dem Stand mehr wert als etwa der Facebook-Konzern Meta. Musk wird mit dem Börsengang zum ersten Menschen mit einem Vermögen von mehr als $1 Billion. Gemessen am Wert seiner SpaceX-Aktien und seiner Anteile am ebenfalls von ihm geführten Unternehmen Elektroautobauer Tesla. Die reinen Geschäftszahlen von SpaceX stehen im Kontrast zum Börsenwert. So gab es im vergangenen Jahr Verluste von rund $5 Milliarden. Im ersten Quartal dieses Jahr verbuchte SpaceX ein Minus von rund $4,3 Milliarden bei rund $4,7 Milliarden Umsatz. Das waren die Nachrichten für diesen wunderbaren Freitagmorgen. Wir sehen uns Montag wieder.
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3: Ja, das Wetter sieht ganz gut aus gerade. Da haben wir 15 Grad. Die Sonne scheint ein bisschen Und ansonsten ist es ein bisschen bewölkt draußen, schwacher Wind aus süd- bis südwestlicher Richtung. Und die Tageshöchsttemperatur liegt bei 16 Grad. Es wird auch den Tag über ja so bleiben, so ein Mix aus Sonne und Wolken, vielleicht ab und an mal ein kurzer Regenschauer. Aber wir wollen ja auch noch auf das uns bevorstehende Wochenende schauen. Da erreichen wir am morgigen Samstag Höchsttemperaturen von 17 Grad, wird auch ein Mix aus Sonne und Wolken sein. Allerdings gibt es da mit Sicherheit auch ein, zwei Regenschauer. Und am Sonntag sieht es dann gar nicht mehr so freundlich aus. Da ist es an sich nur noch bewölkt und es gibt auch 17 Grad Höchsttemperatur mit Regenschauern und Gewittern.
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3: Das war er für diesen Freitag. Schön, dass ihr mit uns am Start wart. Paul war in den Nachrichten.
1: Ja, das war ich. Das kann ich bestätigen.
3: Sehr schön. Das ist kein Klon von dir?
1: Nee, der ist gerade noch, der ist gerade Nebensopf, Tatsache.
3: Okay.
1: Der sitzt gerade am Rechner und investiert noch ein bisschen Geld in SpaceX, ist Tatsache, weil man muss sich ja irgendwie an den Leiterwelten ein bisschen mehr verdienen, ne?
3: Ja, natürlich. Und mein Name ist Rack. Ich habe euch moderativ durch die letzten 3 Stunden geleitet. Und nur weil der Weckruf jetzt vorbei ist, müsst ihr Loro nicht abschalten. Denn hier gibt's noch jede Menge zu hören. Um 13 Uhr könnt ihr nämlich die Bambule-Sendung nachhören vom vergangenen Dienstag. Dann gibt es Musik und ab 16 Uhr eine Live-Sendung vom Reclaim Your Streets, live vom Krüppeliner Tor. Da werden Daphne und Shanice live vor Ort sein und ja so ein bisschen erzählen, wer so da am Start ist an Vereinen und so weiter und so fort, was da auch so abgeht. Dann gibt es ab 18 Uhr den Cup of Soul, um 20 Uhr läuft der Weltempfänger und ab 22 Uhr könnt ihr dann den Bass Channel genießen. Es klingt auf jeden Fall nach einem super schönen, vollen Programm, also bleibt dran. Hier geht's jetzt weiter mit Musik. Die kommt von Panic Shack, Grin and Bear It. Ja, und damit verabschieden wir uns für diese Woche.
1: Ciao, ciao. Bye, bye.

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0: Herzlich willkommen zur heutigen Ausgabe des Radiomagazins Bambule, dem Radiomagazin für unaufgeräumte Erziehung von soziale Bildung. Wir freuen uns, unverschämt am Empfängergerät zu begrüßen, dass ihr heute bei uns seid, eine ganze Stunde lang, jetzt von 18 bis 19 Uhr. Und wir haben hier heute das ganze Studio voller Gäste. Wen und wen auch nicht, das verraten uns die Gäste, klein und groß, jetzt gleich oder auch nicht, das entscheiden sie selbst, oder? Hallo, ich bin Stefan und ich freue mich auf euch. Wer ist denn noch hier im Studio? Wer bist du denn?
1: Mein Name ist Theo.
0: Hallo Theo, herzlich willkommen. Bekommt Theo einen Applaus? Erste Mal für dich im Radio, Theo?
1: Ja, ist mein erstes Mal.
0: Okay, wir freuen uns ganz doll, dass du heute bei uns dabei bist. Wie war das so für dich, als Claudi dich gefragt hat, ob du mit ins Radio kommst? Konntest du dir da schon was drunter vorstellen?
1: Dass es ziemlich cool wird.
0: Okay, noch was?
1: Nein.
0: Okay, na dann, lassen wir es auf uns zukommen, okay?
1: Okay.
0: Dankeschön. Wer bist du denn?
2: Ich bin Felix.
0: Hallo Felix. Felix bekommt auch einen Applaus. Hörst du sonst Radio, Felix?
2: Ja.
0: Okay, und in was für Situationen hörst du Radio?
2: Meistens am Morgen.
0: Okay, morgens so und dann geht's Radio an und dann machst du was? Putzt Zähne dabei oder isst Frühstück?
2: Ja, aber okay. Frühstück nicht.
0: Okay, cool. Und hattest du irgendeine Idee, was wir heute machen?
2: Nee, überhaupt nicht.
0: Okay, und bist aber mutig und lässt es erstmal auf dich zukommen, okay?
2: Ja.
0: Cool, sehr schön. Es geht weiter. Wir sind jetzt hier schon in der Reihe mit schon etwas radioerfahreneren Gästen. Wen haben wir denn hier?
3: Hallo, ich bin Thees Neumeister.
0: Hallo, Thees Neumeister. Du warst schon mal bei uns, oder? Ich erinnere mich an dich.
3: Ja, zweimal oder dreimal, glaube ich, mit Stefan, also Bambule halt. Und einmal haben wir sowas zum Thema Tierschutz gemacht im Hort, glaube ich.
0: Okay, interessant. Und du bist auch nicht alleine hier, ne?
3: Nö, ich habe einen Freund mitgebracht, der heißt Finn.
0: Okay, hallo Finn. Finn bekommt auch einen Applaus und Thees auch. Sehr schön. Okay, und wer ist noch da?
4: Claudia ist noch da. Hallo in die Runde, ich bin die Kollegin von Stefan, Claudia auch von Soziale Bildung. Ich arbeite in der offenen Kinder- und Jugendarbeit. Wir haben schon öfter diese Sendung zusammen gemacht, mit verschiedenen Gästen, verschiedenen Themen. Und ich bin heute hier, weil ich zwei unserer tollen jungen Studiogäste heute hier mitgebracht habe, nämlich Felix und Theo, und zwar aus einem ganz bestimmten Grund. Wir machen nämlich ein Kochprojekt, eine Kinderkochwerkstatt. Das mache ich mit Christina zusammen, die ist die Schulsozialarbeiterin hier von der Margaretenschule in der KTV. Und ich habe die beiden gefragt, wir treffen uns jede Woche zum Kochen, zum Reden, interessante Themen rund um Gesundheit und Ernährung besprechen, ob die beiden heute mal mitkommen. Und da haben die beiden ja gesagt. Und ich freue mich sehr.
0: Großartig. Habt ihr auch Wunschmusik mitgebracht eigentlich?
2: Ja.
0: Magst du ein Wunschlied anmoderieren und wir spielen das dann? Weißt du noch, was du dir gewünscht hast?
2: Ja.
0: Okay. Na, dann traust dich mal zu sagen. Claudi?
4: Also ich habe ja vorhin nach den Wünschen gefragt und Stefan, ich weiß nicht, was du jetzt als erstes vorbereitet hast. Es gab einen Musikwunsch, der erste, Smooth Criminals.
0: Na, dann hören wir das.
4: Ja, viel Spaß.

0: Wir sind wieder auf Sendung, hier aus dem Studio von Radio Loro in unserer Sendung Bambule. Und wir haben immer noch viele Studiogäste. Stefan und ich sind heute hier aus der offenen Kinder- und Jugendarbeit. Und unsere vier Gäste warten ganz gespannt auf den nächsten kleinen Frageblock. Zwei Gäste sind heute hier, die möchte ich als erstes ansprechen. Und zwar sind das Theo und Felix. Wir kennen uns sehr gut aus unserer Kinderkochwerkstatt, treffen uns jeden Mittwoch. Jetzt kenne ich euch schon recht gut, aber die Hörer und Hörerinnen draußen in Rostock, die gerade an ihren Radiogeräten oder so sitzen, die noch nicht. Könnt ihr euch ein bisschen vorstellen, Felix? Vielleicht, ich gucke dich einfach mal an, vielleicht möchtest du mal starten und so ein bisschen was erzählen. Wir haben schon gehört, du heißt Felix, vermutlich kochst du ganz gerne, aber das werden wir vielleicht nachher noch ein bisschen mehr drüber erfahren. Kannst du mal so ein bisschen erzählen, auf welcher Schule du bist, wie so ein Tag bei dir aussieht, was du gerne in deiner Freizeit machst, was dich so interessiert?
1: Ich bin Felix und bin an der Margaretenschule. Mein Tag verläuft eigentlich relativ normal. Steh auf, putze Zähne und dann gehe ich direkt los.
0: Super.
1: Meine Hobbys sind Zeichnen und Kochen. Und nach der Schule zeichne ich entweder in meinem Blog oder ich treffe mich mit meinen Freunden.
0: Okay, hört sich sehr nach einem sehr schönen und spannenden Tag an. Wie sind das bei dir?
2: Mein Theo. Name ist Theo. Ich komme aus der Margaretenschule. Meine Hobbys sind Basketball, Malen, Kochen. Und im Alltag spiele ich mit meinen Freunden oder gehe raus. Und sonst mache ich nicht so viel.
0: Aber das ist ja schon eine ganze Menge, also schon ganz schön voller Tag. Ihr seid jetzt beide auf der gleichen Grundschule hier bei uns im Stadtteil in der KTV. In welcher Klasse seid ihr denn? Seid ihr in einer Klasse oder in unterschiedlichen?
1: Nein, ich bin in der 4a.
2: Ich bin in der 4d.
0: Okay, aber ihr kennt euch trotzdem.
1: Ja.
0: Seid ihr denn auch miteinander befreundet oder macht ihr auch was in eurer Freizeit? Oder wie würdet ihr das jetzt so beschreiben für euch beide?
2: Wir sind sehr gute Freunde. Wir machen auch viel in der Freizeit.
0: Okay. Zum Beispiel am Mittwoch trefft ihr euch ja immer, richtig?
1: Ja.
2: Yep.
0: Wie seid ihr denn, letzte Frage, dann höre ich auf euch zu löchern, wie seid ihr denn eigentlich dazu gekommen, bei uns in der Kinderkochwerkstatt, über die ich gleich noch ein bisschen mehr erzählen werde, mitzumachen? Ihr seid ja schon jetzt eine Weile dabei. Wie war das? Also, ich habe schon gehört, Felix, du hast gerade gesagt, du kochst schon ganz gerne. Und ich finde, du machst das auch richtig toll. Du bist eine super Unterstützung und kannst schon ganz schön viel. Wie bist du denn dazu gekommen, immer mittwochs bei uns in die Koch-AG zu kommen?
1: Ich koche gerne und ich wollte irgendwann mal was außer Sport machen nachmittags. Und dann habe ich von Claudia diesen Zettel einfach so bekommen. Und dann fand ich das richtig interessant und so bin ich jetzt hier.
0: Okay. Und vor allem jetzt hier bei uns im Studio.
1: Ja.
0: Als Kinderkochwerkstatt-Experte sozusagen. Wie war das bei dir, Theo? Bist du auch so jemand, der schon ganz gerne kocht oder war das eher so Neugier, mal was ganz Neues zu lernen?
2: Ich koche auch sehr gerne.
0: Ja.
2: Deswegen bin ich hierher gekommen. Ich wäre eigentlich nicht hier, weil mein Freund hat mir eigentlich einen Zettel gegeben. Und deswegen habe ich den meinem Vater gegeben und dann haben wir den angeguckt und ich wollte auch sehr gern dahin. Dann habe ich das meinem Vater gesagt und dann bin ich dahin gekommen.
0: Und Papa fand das auch eine gute Idee?
2: Ja.
0: Kocht er auch ganz gerne?
2: Ja.
0: Okay, hören wir vielleicht nachher noch was dazu. Erstmal danke an euch, denn jetzt haben wir noch zwei Gäste hier, wir kennen uns noch nicht so gut. Ihr seid auch nicht bei uns in der Kinderkochwerkstatt, aber ich weiß, dass ihr ganz oft bei uns in der offenen Kinder- und Jugendarbeit seid. Ich glaube im Minecraft. Habe ich das richtig gehört?
1: Mhm.
0: Erzähl mal, Thees. Was machst du so? Wofür interessierst du dich? Und wie kommt es, dass du heute hier am Start bist?
3: Also, ich spiele halt sehr oft Minecraft. Mhm. Und da habe ich irgendwann von diesem Angebot gehört. Dann bin ich da hingegangen. Habe ich da richtig irgendwie paar Monate gespielt und irgendwann hat Stefan dann mir diesen Zettel gegeben mit dem Loro, mit dem dass man im Radio ist und dann, das habe ich ausprobiert und das fand ich cool und also jetzt habe ich es schon 2-3 Mal gemacht.
0: Ja. Okay, dann kannst du ja als nächstes hier moderieren und brauchst du uns gar nicht mehr.
3: Ja, teilweise.
0: Finn, willst du auch mal was erzählen über dich? Wir haben noch gar nichts gehört.
3: Ja.
0: Was machst du denn so gerne in deiner Freizeit? Woher kennst du Tees?
4: Also ich und Tees sind halt in derselben Klasse und davon kennen wir uns halt, ja. Und ich kenne auch nur von Tees Minecraft, also.
0: Aber trefft ihr euch denn auch, spielt das zusammen oder seid ihr

0: Hallo und wieder herzlich willkommen zu unserer Bambule-Ausgabe zum heutigen Thema Kochwerkstatt in der Margaretenstraße. Was die Margaretenstraße und die Margaretenschule ist, das haben wir, glaube ich, schon rausgefunden und erörtert. Auch wenn hier die Experten aus der Lindemann-Schule auch fast in der Nähe sind. Aber ich kenne euer Projekt auch überhaupt nicht. Was macht denn ihr da so, wenn ihr euch zum Kochen trefft? Theo?
1: Ja?
0: Wie läuft das so ab, wenn ihr euch mit Claudi, wann trefft ihr euch, an welchem Tag? Und habt ihr so eine gewisse Reihenfolge, was ihr jedes Mal gleich macht, auch was wichtig ist, was nicht wichtig ist? Kannst du ein bisschen erzählen?
1: Also ist es immer jeden Mittwoch.
0: Okay.
1: Mhm. Und wir gehen immer, also die meistens gehen wir da 14 Uhr hin und es endet 16.30 Uhr. Aber man kann noch bis 17 Uhr spielen. Und es gibt nicht eine besondere Reihe, in dem wir essen können.

0: kochen. Und wir machen auch ganz viel zu essen. Und ja.
1: Okay, und das, was ihr zu essen macht, ist das für euch oder auch für andere?
0: Auch für andere. Also meistens für uns, aber auch manchmal für andere.
1: Okay, also ihr, verstehe ich das richtig? Ihr kocht nicht für euch alleine, ne? Du kochst nicht für dich, Claudi kocht nicht für sich, Gesundheit. Felix kocht auch nicht für sich, sondern ihr kocht was zusammen, richtig?
0: Ja.
1: Und wer entscheidet das, was ihr da zusammen kocht? Wisst ihr das schon vorher?
0: Manchmal machen wir das alle zusammen, aber meistens machen das Claudi und Christina.
1: Okay. Und wie viele Kinder seid ihr dort, Felix?
2: Oh, das weiß ich jetzt nicht gerade.
1: Schätz mal so. Also nur ihr zwei oder kommen da auch mehr?
2: Nee, da kommen noch so 3 Kinder, glaube ich. Also so 5 ist jetzt nicht so eine große Gruppe.
1: Okay. Und würdest du sagen, das reicht aus oder dürften da ruhig noch mehr Kinder kommen?
2: Ich würde eigentlich sagen, dass es beides ist. Es ist zwar cool, so halt so in einer kleinen Gruppe zu sein, nicht so viel Stress, aber halt mehr Kinder wäre auch mal cool, so neue kennenlernen.
1: Okay, und ihr kommt ja direkt aus der Schule dahin, ne? Das ist ja eigentlich nur über diesen Fußgängerüberweg und dann seid ihr da ja schon im Raum, ne? Was ist da, wie muss ich mir das vorstellen, was ist da anders als in der Schule?
0: In der Schule ist es viel größer als da bei der Koch-AG. Da gibt es eine Küche. In der Schule gibt es keine Küche, außer ganz unten. Und ist auch, da gibt es ganz viele Spiele.
1: Mhm.
0: Und eben einen großen Tisch.
1: Okay, und was ist noch anders, Felix?
2: Das ist so... Erstens eine kleine Gruppe, sonst ist man ja immer in einer Klasse mit mindestens 20 Kindern.
1: Mhm.
2: Und halt, das ist nicht so viel mit Rechnen, Tests und so und Noten und auf Druck, sondern richtig so, wir kochen was cool und ja.
1: Verstehe ich das richtig? Es gibt da keine Zensuren für, ne?
2: Nee.
1: Das heißt, ihr seid ja freiwillig da und in eurer Freizeit, richtig?
0: Ja.
1: Habt euch freiwillig dafür entschieden? Ist das richtig?
2: Ja.
1: Okay. Und würdet ihr das auch anderen Kindern empfehlen?
0: Ja.
2: Ja, richtig.
1: Okay. Dankeschön. Dankeschön für eure Auskunftsbereitschaft.
3: Das Danke kommt auch von mir. Genau, ich mache das ja mit Christina zusammen, die Koch-AG. Ich würde gerne noch ein paar Sachen dazu sagen. Wir haben das ja, machen das jetzt schon eine ganze Weile, ich glaube 2 oder 3 Jahre, sowas Ähnliches. Und jetzt im letzten Jahr haben wir uns dafür entschieden, einen Förderantrag zu stellen. Und zwar beim Deutschen Kinderhilfswerk haben wir in einem Sonderfonds Ernährung einen Antrag gestellt für eine Kinderkochwerkstatt, wo wir so Themen wie gesunde Ernährung, Regionalität, Saisonalität, günstige Familiengerichte und sowas alles mit den Kindern besprechen und dann auch gemeinsam kleine Gerichte kochen und die teilnehmenden Kinder dann auch Kochskills sich aneignen, wir uns aber auch mal aus dem Margaretenstraßen-Projektraum rausbewegen, also zum Beispiel zum Biomarkt gehen und da einkaufen. Wir haben jetzt gerade einen Ausflug gemacht in den Walderlebnisgarten hier in Rostock, das war super schön, haben uns mit Gartenarbeit beschäftigt, wo wachsen die Kräuter, wie sehen eigentlich Tomaten, Pflanzen aus und so weiter und so fort. Also versuchen da auch so einen rundum Einblick zu geben in das Thema gesunde Ernährung und Nachhaltigkeit. Genau. Jetzt kommen übrigens, Felix, interessanterweise noch neue Kinder dazu. Unsere Gruppe ist gerade ein bisschen kleiner geworden. Morgen wird sie wieder ein bisschen größer. Ich bin schon ganz gespannt drauf, wer da kommt. Ich weiß es selber noch nicht. Genau. Soweit erstmal.
1: Dankeschön, Claudi. Sucuklied, seid ihr einverstanden?
4: Ja.
1: Ja, höre ich ein lautes Jawohl?
4: Okay. Jawohl.
0: Sucuk time.
4: Ja.

0: Teşekkür.
1: Sehr schön, das Sucuk-Lied. Wir sind's wieder. Das Kochprojekt heute in der Radiosendung Bambule, dem Magazin für unaufgeräumte Erziehung, der Jugendsozialarbeit von Soziale Bildung. Und ich bin noch total neugierig. Theo und Felix, darf ich neugierig sein?
2: Ja.
1: Ja. Okay, und zwar bin ich neugierig, was habt ihr denn da schon alles so gekocht? Kannst du dich, Felix, an irgendwas erinnern, was du mal gemacht hast, was dir besonders geschmeckt hat?
2: Mir hat eigentlich alles richtig geschmeckt. Gut erinnern kann ich mich an die Nudeln mit Pesto. Die haben wir selber gemacht, die Pesto, und das war richtig gut.
1: Okay, und kannst du das auch schon mit nach Hause nehmen, dieses Rezept? Hast du es da auch schon mal probiert oder würdest du es mal probieren wollen?
2: Ich würde es mal probieren wollen, weiß aber noch nicht so ganz, ob ich mich richtig an das Rezept erinnern kann.
1: Okay, wo könntest du das Rezept bekommen, wenn du es bräuchtest?
2: Bei Claudia.
1: Die wird dir das auch geben, oder?
3: Ja.
1: Okay. Und Theo, was hat dir besonders gut geschmeckt? Versuch dich mal zu erinnern.
4: Burritos.
1: Echt, Burritos gab's auch schon?
4: Ja.
1: Wie viel hast du geschafft?
4: 2.
1: Okay.
4: Und Nudeln mit Tomatensauce.
1: Mhm.
4: Raclette.
1: Okay.
4: Ich weiß nicht mehr.
1: Okay. Und kochst du zu Hause auch schon? Hilfst du manchmal mit? Wirklich?
4: Ja, ich koche auch manchmal für mich alleine.
1: Okay, und was kochst du dir da so, wenn du für dich alleine kochst?
4: Mhm. Ich mache gebratenen Reis, weil ich bin ich komme aus einer asiatischen Familie. Mach mir oft gebratenen Reis oder mach mir Reis warm und andere Sachen, was meine Mutter gekocht hat oder mein Vater.
1: Okay, Das klingt total interessant. Das heißt, es klingt schon so ein bisschen so, als wenn das für dich mit in den Alltag gehört, ne?
4: Ja.
1: Okay, Sehr schön. Thees und Finn, wie sieht das bei euch aus? Kocht ihr euch auch schon zu Hause Essen selbst?
5: Ich koche kein Essen selbst. Ich glaube, das Einzige, was ich mir selbst machen kann, ist Müsli und Pfannkuchen.
1: Okay, aber immerhin, ne?
5: Ja.
1: Du würdest über den Tag kommen.
6: Ich kann nicht kochen, ja.
1: Aber du kannst Essen finden, ne?
6: Ja, aber Spiegelei kann ich finden.
1: Okay, also kannst du doch kochen.
6: Kann man das kochen? Ich weiß gar nicht.
5: Spiegelei kann man kochen.
1: Hast du ein Lieblingsessen, Finn?
6: Nudeln,
1: okay. Würdest du Nudeln schon hinkriegen?
6: Nö.
1: Und hättest du wen, wo du fragen kannst, wer dir helfen würde?
6: Meine Eltern.
1: Okay, das reicht ja auch schon zu wissen, ne? Okay, und habt ihr ein Gericht, was ihr Claudi und mir unbedingt mal empfehlen wollen würdet, was ihr vielleicht gerne esst, egal ob ihr es kochen könnt oder nicht, also sowas wie ein Lieblingsessen, was wir unbedingt mal probieren sollten, können wir gerne mal reihum gehen. Und sagt uns alles, was wir probieren sollten.
5: Döner.
1: Döner?
6: Chicken Nuggets.
1: Okay.
2: Ich bin eigentlich komplett zufrieden mit dem, was wir machen. Also ich hätte da keine Einwände.
1: Okay. Und wenn du uns was empfehlen solltest? Also nicht, wenn du was dagegen hättest, was wir essen, sondern was Claudia und ich mal probieren sollten?
2: Habe ich eigentlich gerade nichts
1: okay.
2: im Kopf.
1: Und Theo?
7: Chicken Wings!
1: Chicken Wings sollten wir mal probieren?
7: Ja.
1: Gibt's die auch vegetarisch? Ich esse nämlich keine Chicken. Habt ihr schon mal probiert vegetarisch?
7: Nee.
4: Nein.
2: Ja.
1: Okay.
6: Also ich noch nicht.
5: Richtig lecker.
1: Richtig Chicken lecker, sagst du?
6: Ich finde, es schmeckt gar nicht.
1: Okay.
7: Ich will Chicken Wings.
6: Abfall.
8: Wir haben ja auch bei uns in der Koch-AG, da kochen wir ja auch ohne Fleisch. Das heißt, wir finden ja auch immer super leckere Alternativen und denken uns tolle Rezepte aus. Felix, du hast ja vorhin gesagt, du kochst schon ganz gerne und zu Hause auch ein bisschen. Du hast uns jetzt noch gar nicht verraten, was du zu Hause gerne selber kochst und kochen kannst. Magst du das noch erzählen?
2: Jetzt ein Gericht so oft mache ich eigentlich gar nicht. Ich habe auch nur zweimal etwas richtig gekocht. Da waren halt meine Eltern hinter mir und halt Manchmal mache ich halt die Sandwiches.
8: Okay. Stefan, wir haben nämlich gerade Sandwiches gemacht.
1: Okay.
8: Selber gemacht, bevor wir hergekommen sind. Das hat gut funktioniert. Und Felix, wie ist das, wenn Mama und Papa dabei sind? Findest du das wichtig, wenn die dabei in der Nähe sind, wenn du kochst? Bei uns sind wir auch Erwachsene mit im Kochprojekt oder würdest du auch schon mal ganz alleine was machen?
2: Ich verstehe zwar, dass meine Eltern sich um mich sorgen, aber ich würde gerne mal ein, zwei Mal alleine mal kurz was kochen, okay, und dann sie überraschen damit.
8: Ja, okay, das kann ich verstehen. Wow. Das ergibt sich bestimmt irgendwann
4: Jutta
8: mal.
4: Voll.
8: Du bist ja jetzt auch schon weit fortgeschritten bei uns in der Kochwerkstatt und kannst ja eigentlich schon so ein Drei-Gänge-Menü auf den Tisch zaubern. Okay, super.
1: Also ich habe auf jeden Fall gelernt, wen ich fragen muss, wenn ich Hunger habe. Okay, das hat mir sehr geholfen. Dankeschön dafür. Was denkt ihr, weil wir gerade so gut in der Thematik liegen, wäre es eigentlich Zeit, Burger Pommes 2 zu spielen?
4: Ja.
1: Einverstanden?
4: Okay.
2: Ich kenn's dich.

0: Hallo, da sind wir wieder. Bambule, das Magazin für unaufgeräumte Erziehung, heute mit unserem Kochprojekt aus der Margaretenstraße. Ein Klassiker bei uns in der Redaktion ist immer unser Geschwindigkeitsquiz. Heute mit Finn, Felix und Theo, die gleich auf Geschwindigkeit die Fragen beantworten. Das sind Entscheidungsfragen, die Tees quasi stellt. Es läuft wie folgt. Tees fragt das oder das und dann sagt ihr einfach das, wofür euch entscheidet, ins Mikro rein. Einverstanden? Ja?
1: Ja.
0: Und okay. Tees, dein Mikro ist scharf. Es kann losgehen.
2: Erdbeere oder Himbeere?
3: Erdbeere.
4: Himbeere.
5: Erdbeere.
2: Schoko oder Vanille?
3: Schoko.
4: Schoko.
6: Schoko.
2: PlayStation oder Wii?
3: Wii.
7: PlayStation, ich habe beides nicht.
8: PlayStation.
2: Bike oder Roller?
3: Roller.
4: Roller.
8: Roller.
2: Kochen in der Schule, ja, nein.
3: Nein.
4: Jo.
5: Ja!
2: Fußball oder Volleyball?
3: Fußball.
4: Volleyball.
5: Volleyball!
2: Dusche oder Badewanne?
3: Badewanne.
4: Badewanne.
8: Badewanne.
2: Pizza oder Pasta?
3: Pizza.
4: Ja, Pizza.
5: Pizza.
8: Pizza.
5: Pizza.
2: Mehr Freizeit in der Woche, ja oder nein?
3: Ja.
4: Jein.
8: Ja.
3: Jo.
2: Kochen oder backen?
4: Backen.
8: Backen.
2: Wind oder Atomkraft?
3: Atomkraft.
4: Wind.
8: Winter.
2: Handys im Unterricht, ja oder nein?
3: Ja.
4: Nein.
8: Nö.
3: Ja.
2: Handys auf dem Schulhof, ja oder nein?
3: Ja.
4: Manchmal als Ausnahme.
8: Manchmal.
2: Von jetzt an öfter im Radio, ja oder nein?
3: Ja.
4: Oh ja.
5: Yippie.
2: Süß oder sauer?
3: Sauer.
4: Süß.
2: Süß. Du wirst morgen ins Weltall geschossen. Darfst nur einen Gegenstand oder eine Person mitnehmen. Was wäre dies?
3: Ich möchte nicht ins Weltall.
4: Ein Raumanzug.
3: Die Welt.
0: Oh.
2: Eine Atmosphäre.
0: Ein Applaus für Tees. Das hast du super gemacht. Dankeschön.
2: Applaus.
0: Und ein Applaus für euch. Dankeschön für eure Ehrlichkeit. Es geht weiter mit Musik und dann kommt der nächste Block.
2: Was kommt jetzt?

0: Da sind wir wieder in unserer heutigen Ausgabe von unserer Radiosendung Bambule. Und wir haben noch einen Frageblock an unsere Teilnehmer aus dem Kochprojekt. Felix, was glaubst du, was ist anders daran, wenn ihr zusammen kocht, ne? An dem Tag, wenn ihr euch trefft in der Margaretenstraße, als wenn du alleine kochen würdest?
1: Es sind halt natürlich viel mehr Freunde. Und auch wenn es mal jetzt kocht oder köcheln muss und man so eine Pause macht, dass man jemanden zum Beschäftigen hat. Und es ist einfach nur viel besser, finde ich, mit Freunden zu kochen.
0: Ja, was ist daran noch besser für dich?
1: Halt, man kann viel mehr reden und man sitzt auch gemeinsam mehr am Tisch. Also ist es eine größere Gruppe.
0: Ja.
1: Ja.
0: Also verstehe ich das richtig? Ihr kocht nicht nur und guckt euch nicht an, sondern ihr redet auch miteinander und wahrscheinlich auch über andere Sachen als nur übers Kochen, oder?
1: Yep.
0: Worüber redet ihr da so?
1: Ganz viel Schule, andere Sachen, also ganz, ganz viel.
0: Okay, würdest du sagen, das hilft euch auch nach dem Schultag nochmal den Schultag sein zu lassen und noch was anderes machen zu können?
1: Ja, auf jeden Fall.
0: Okay. Mhm. Ich habe mir da schon so ein bisschen gedacht, dass ihr dann nicht nur wegen Essen hingeht. Theo, gehst du da nur wegen Essen hin?
2: Nein, ich gehe eigentlich nur wegen den Spaß. Auch manchmal für das Essen. Auch für manchmal für Lernen.
0: Okay, also du lernst da auch?
2: Ja, über Essen.
0: Okay, mhm. Und sind da auch noch andere Erwachsene außer Claudia?
2: Es gibt, da ist auch noch Christina, Praktikantin.
0: Gesundheit-Tees.
2: Praktikantin.
0: Okay. Wollen wir Christina mal grüßen hier? Hey. Hallo Christina.
3: Hallo Christina.
0: Hallo Christina. Vielleicht hörst du ja gerade zu. Schön, dass du auch im Kochprojekt mit dabei bist. Und geht ihr auch zusammen einkaufen oder sitzt ihr da immer nur in der Margarete, geht rein, kocht, redet, esst und geht nach Hause? Geht ihr auch zusammen einkaufen dafür?
2: Ja, manchmal gehen wir auch zusammen einkaufen und meistens dürfen wir manchmal auswählen, was wir essen möchten.
0: Okay, das heißt, das wird auch manchmal zusammen entschieden und das bestimmen nicht die Großen?
2: Nein, wir können auch manchmal bestimmen.
0: Und ist dir das auch wichtig, dass du da auch manchmal bestimmen kannst?
2: Ja.
0: Okay. Felix, ist dir es auch wichtig?
1: Eigentlich nicht. Ich bin zufrieden mit dem, was gerade so ansteht. Immer.
0: Okay, okay. Und was denkt ihr, wenn ich jetzt die Erwachsenen fragen würde, Claudi und Christina, was denken die über das Kochprojekt?
1: Na, die müssen es ja bestimmt auch gut finden, wenn sie es selber gemacht haben.
0: Mhm.
1: Genau weiß ich da jetzt nicht so richtig.
0: Und wenn du so Fantasie hast, darfst du dich ruhig trauen.
1: Ich kann mir das irgendwie nicht so richtig vorstellen.
0: Okay. Mhm. Und Theo, hast du eine Fantasie dazu?
2: Nein, ich habe keine Fantasie.
0: Okay. Und gibt's auch manchmal Essen, das ihr kocht und das euch dann nicht schmeckt? Mhm. Kommt das auch vor?
2: Ja, manchmal, aber meistens schmeckt alles gut.
0: Okay.
1: Selten, aber ja.
0: Okay, und wird immer alles aufgegessen?
2: Nein, nicht immer. Es bleibt meistens ganz bisschen übrig, aber sonst wird alles aufgegessen.
0: Okay, und wenn was übrig bleibt, wer bekommt das dann?
1: Entweder wir verpacken das, oder wir kriegen das halt nochmal verpackt in Dosen oder Alufolie und bekommen das dann zu uns nach Hause, damit unsere Eltern das auch mal probieren können.
0: Das finde ich richtig gut. Gute Idee. Dankeschön, dass ihr uns so viel über den Kochkurs erzählt habt und euer Kochprojekt. Offiziell heißt es ja Kochwerkstatt, oder?
4: Ja.
0: Okay. Sonst hätte ich ja noch fragen können, was man da repariert in dieser Werkstatt. Aber wir haben ja recht schnell rausgefunden, dass es da nichts zu reparieren gilt. Okay, wir hängen ein bisschen der Zeit hinterher. Und deshalb schließen wir gleich unsere berüchtigt beliebte Schlussgrußrunde an. Und dann geht's weiter mit dem nächsten Track. Das heißt, wir gehen einfach mal rum. Haut raus, wen möchtet ihr grüßen? Wer soll Props abbekommen? Wir fangen mal an, Tees, komm.
1: Levi, der andere Levi, Johannes, Karl, Charlie, Niklas, mein Freund Peter und wahrscheinlich, dass er gerade zuhört, Frau Großklaus, meine Mutter, mein Vater, meine Oma, mein Opa, mein anderer Opa und meine Schwester.
0: Wow, da haben zwei Hände nicht ausgereicht, um zu zählen. Sehr ja, schön. Zwei Hände. Finn, wen möchtest du grüßen?
3: Ich möchte Johannes, Tees, meine Mutter, mein Vater und ja, Nicke, Charlie, Levi, Levi M, Karl, Matteo. Ja, das war's.
0: Hey, danke schön, Finn. Felix?
1: Ich grüße meine Eltern und vielleicht meinen treuen Freund Mael.
0: Okay, danke schön. Theo?
2: Ich grüße meine Eltern. Ich grüße auch meine Freunde, Bennett, Leo, Karl, Michel, Benny, Lars, Dustin, Martin, Leonard Priebe, mein Oma, mein Opa, ich weiß nicht, ob ich Opa habe, meine Cousine, meine Cousins, mein Onkel, meine Tante, mein Bruder.
0: Darf ja keiner vergessen werden, ne?
1: Ja.
0: Und,
1: ja.
0: Was denkst du, werden die dich bald hier mal wieder im Radio hören?
2: Wahrscheinlich Dustin. Also meistens die Türe, alle von denen.
0: Okay. Dankeschön, Theo. Claudi, wen möchtest du so grüßen?
4: Ach, ich grüße meine netten, lieben Sobi-KollegInnen aus der politischen Bildung.
0: Das machen wir zusammen.
4: Zusammen unbedingt. Ja. Und aus der Schulsozialarbeit. Nochmal ein Gruß an Christina. Und aus dem das Team Streetwork. Die hören wahrscheinlich zu. Haben sie angekündigt. Ich habe die nämlich gerade getroffen. Genau. Und ansonsten noch den Rest der offenen Kinder- und Jugendarbeit und Suse, die ist heute zu Hause und hört bestimmt uns zu und ist morgen wieder am Start.
0: Hallo Suse! Und wir wollen noch darauf hinweisen, unser Sommerferienangebot, Kalender ist jetzt online, könnt ihr finden unter jugendsozialarbeit-sobi.com beziehungsweise auf dem Jugendsozialarbeit-Sobi-Instagram-Kanal. Unsere Jugendfreizeiträume in der Margaretenstraße 14 und in der Dobraner Straße 21 haben Montag bis Freitag beziehungsweise Dienstag bis Donnerstag immer ab 14 Uhr für euch offen. Kommt rum, es gibt alles von Kochprojekten, Minecraft, Kochen für Groß und Klein, Beratungsangebote. Braucht ihr eine Beratung zu allem von Bewerbung, Aufenthalt, Umzug, Freundschaft, Streit, sind wir für euch da. Mit und ohne Termin für klein und groß. Wir freuen uns auf euch. Dankeschön, dass ihr uns zugehört habt und wir freuen uns auf eine nächste Sendung im Juli mit euch. Und ganz, ganz großen Applaus jetzt nochmal für euch vier. Von denen waren heute nämlich drei das erste Mal im Studio und das nach so einem so langen Tag. Das ist für uns überhaupt nicht selbstverständlich. Toll, dass ihr so gut mitgemacht habt und so lange durchgehalten habt. Das ist für euch. Dankeschön. Okay, wir hören noch einen Song und dann verabschieden wir uns, okay? Dankeschön.
1: Tschüss.
3: Tschüss. Tschüss. 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Tschüss.

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Einen wunderschönen guten Nachmittag. Wir haben es jetzt 15.53 Uhr. Schön, dass ihr Loro eingeschaltet habt. Und es läuft gerade von Reclaim Your Streets aus beim Kröpeliner Tor eine Live-Sendung, zu der wir jetzt live dazuschalten. Dabei wünsche ich euch ganz viel Spaß.

0: So, 16 Uhr haben wir es. Das heißt, es ist Zeit für unseren Home Run hier auf Lore 90,2. Und heute, ja, haben Daphne und ich das Studio mal verlassen und uns bei diesem wunderschönen Wetter natürlich, was wir hier heute haben, rausgewagt und stehen vor dem Kröpitor bei Reclaim Your Streets.
1: Ganz genau.
0: Wie geht's dir, Daphne?
1: Ganz gut, danke. Und dir selbst?
0: Ja, mir geht's auch ganz gut. Das Wetter könnte natürlich ein bisschen besser sein. Das ist schon ein bisschen...
1: So windig.
0: Ja, und auch ein bisschen nass, ne? Auch ein bisschen nass. Genau, und jetzt senden wir hier quasi live vorm Kröpitor bis 18 Uhr. Hier ist gerade noch alles so, ja, beim Aufbauen, sag ich jetzt mal. Ich weiß auch gar nicht, was hier nachher alles so steht. Da sind wir, glaube ich, genauso gespannt wie unsere Zuhörer hoffentlich gerade. Und genau, ich glaube, ab 17 Uhr geht das hier los.
1: Ganz genau, ja. Ja, habe ich auch gehört.
0: Nachher werden wir uns erstmal einmal mit den Organisatoren unterhalten, die hier vor Ort sind und die mal so ein bisschen zu Reclaim befragen. Aber ja, bevor wir das machen, gibt es erstmal noch ein bisschen Musik für euch auf die Ohren.
1: Genau. Und zwar Keep Running von Sparkling. Viel Spaß.

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1: Ja, willkommen zurück hier auf Loro 90,2. Ihr hört gerade den Home Run. Dieses Mal, ja, etwas anders, denn Daphne und ich befinden uns vor dem Krüpitor bei Reclaim Your Streets. Daphne, du warst letztes Jahr schon hier, ne?
2: Ja.
1: Und wie war das für dich?
2: Na, super. Also ich habe sowas in Frankreich noch nie erlebt. Deshalb war ich sehr froh, dabei zu sein. Und es waren sehr, also eher junge Leute dabei. Und
1: ja.
2: Es war sehr viel Musik und DJs und viel Workshops auch. Man könnte so Skateboard ausprobieren oder legal sprayen auf einen Mauer, der nur da sein war.
1: Mhm. Ah, cool.
2: Genau.
1: Du warst, also was hast du hier genau gemacht letztes Jahr?
2: Einfach mit den Leuten geredet und diskutiert und
1: diskutiert. Genau. Oh, okay, interessant.
2: Ja.
1: Ja, sehr cool. Ich war tatsächlich auch noch nie bei Reclaim Your Streets. Ich komme ja aber auch gar nicht aus Rostock, deswegen ist das auch alles so ein bisschen Neuland für mich. Und wir sind natürlich auch sehr gespannt, was dieses Jahr hier alles so auf dem Programm steht, weil dieses Jahr ist es sogar ein kleines bisschen anders, habe ich schon gehört. Und genau, was anders ist und was hier generell heute so auf dem Programm steht, das erfahren wir dann gleich, weil ich werde mir gleich mal einen Organisator hier schnappen und den mal ein bisschen ausquetschen. Schon, was hier los ist heute.
2: Also seid gespannt, aber zuerst gibt es noch ein bisschen Musik. Ihr hört gleich die höchsten Eisenbahnen. Viel Spaß!

0: So, willkommen zurück. Wir haben es jetzt 16.14 Uhr und ja, wir stehen hier gerade live vorm Kröpitor bei Reclaim Your Streets und ich habe mir jetzt mal hier einen Interviewpartner geschnappt. Bei mir ist jetzt der liebe Christoph. Hallöchen.
1: Ja, schönen guten Tag.
0: Ja, vielleicht kannst du dich ja einmal unseren Hörern vorstellen. Wer bist du oder was machst du hier heute? Was ist deine Aufgabe?
1: Ja, der gute Christoph, der musste gerade einmal weg, deswegen müsst ihr mit mir heute vorlieb nehmen. Ich bin jetzt Daniel.
0: Entschuldigung.
1: Nee, wir haben uns gerade erst gesehen, also kein Problem. Ja, wir sind hier heute bei Reclaim Your Streets, dem Jugendaktionstag, den sonst immer einmal im Jahr vorm Kröpitor gab, um eben auf Jugendinteressen aufmerksam zu machen und um einen Tag Jugendlichen die Möglichkeit zu geben, hier kostenlos Musik zu hören, Kleider zu tauschen und mal Verpflegung ohne 8,10 Euro für einen Kaffee Latte zu bezahlen, also einfach mal hier sein zu dürfen, ohne Hausverbot zu kriegen. Das ist so unsere Grundidee. Ja, und wir freuen uns, dass ihr dabei seid. Radio Loro unterstützt das schon seit 12 Jahren, diesen Tag, und ja, ist ein wichtiger Partner in unserem Bündnis.
0: Und seit wann gibt es Reclaim so, oder was ist eigentlich die generelle Geschichte dahinter?
1: Ja, also nagelt mich nicht drauf fest. Ich war auch nicht seit Tag 1 dabei, aber seit ungefähr 12 Jahren gibt es unser Bündnis. Und das ist mal daraus entstanden, dass im Stadthafen auch immer mal wieder Probleme waren. Junge Menschen waren zu laut und sollten irgendwo anders hin, bloß weg halt. Und da haben wir dann gesagt, nee, Jugendliche haben eigentlich auch ihren Platz in der Stadt und werden von der Stadt viel zu wenig mitgedacht, was so Jugendclubs angeht oder mal Unterstände, wo man mal bei Regen sein kann oder wo man mal sitzen kann und nicht konsumieren muss. Und deswegen haben wir gesagt, machen wir so einen Tag, an dem Jugendinteressen im Vordergrund stehen. Oft sind auch Politikerinnen und Verwaltung zu Gast, um mal darüber zu reden, wo haben Jugendliche in Rostock eigentlich ihren Platz.
0: Alles klar. Und ja, dieses Jahr ist es ein bisschen anders als ja, die letzten Jahre, habe ich schon gehört. Kannst du uns nochmal erzählen, was ist dieses Jahr genau anders?
1: Ja, genau. Also die ersten 11 Jahre hat das immer einmal im Jahr stattgefunden als großer Jugendaktionstag. Und genau, für uns war es wichtig, dass man nicht einmal im Jahr so eine Halligalli-Veranstaltung macht und den Rest des Jahres sind wir leise. Deswegen haben wir uns überlegt, ein regelmäßiges Angebot für junge Leute hier in der Stadt zu schaffen, was eben kostenfrei für sie ist, wo junge Künstlerinnen und Workshop-Teil, also Gastgebende und so, die Möglichkeit haben, mal rauszukommen, ein Honorar zu verdienen. Und deswegen haben wir gesagt, wir wollen das nicht nur als einmal Event machen, sondern regelmäßig, um auch Kontakte untereinander zu knüpfen, um Sachen auch gemeinschaftlich anzugehen. Die Idee bei Reclaim ist auch, dass nicht ein Träger irgendwie was auf die Beine stellt, sondern dass verschiedenste Organisationen und Vereine zusammenkommen. Und deswegen haben wir gesagt, lass uns das öfter machen, also je nachdem, wie viele Ressourcen wir dafür haben. Und ja, deswegen haben wir uns entschieden, das so oft wie möglich zu machen. Und dieses Jahr sind halt 8 Mal so oft wie möglich.
0: Ja, und heute ist das zweite Mal, so wie ich das jetzt mitbekommen habe. Ja, dann danke Daniel an der Stelle. Ja. Ihr habt es gehört, kommt auf jeden Fall vorbei. Es gibt einiges zu sehen, es ist einiges los. Genau, Dankeschön.
1: Genau, also heute haben wir, also genau, es wechselt praktisch jeden Freitag, wechseln so die Angebote. Heute haben wir einmal einen Kleidertausch da, dann ist der internationale FC da mit Tischtennisplatten vor Ort. Dann wird es ein Graffiti-Angebot geben, wo Kinder und Jugendliche mal eine Dose in die Hand nehmen können, um legal zu sprühen. Genau, die Innenstadtgemeinde ist vor Ort und macht Buttons. Radio Loro, ihr seid noch dabei bis 18 Uhr. Wir haben heute genau ein Trans4-Kollektiv das erste Mal bei Reclaim. Die machen ganzen Abend Musik, wenn ihr fertig seid. Ja, dann haben wir noch unsere offene Kinder- und Jugendarbeit von Sobi, die uns auch tatkräftig unterstützen und hier heute Verpflegung machen, sowie das Newcomer Café und Rostock hilft. Also ihr seht, wir haben viele Institutionen so zusammenbekommen, da sind wir super froh. Ich kann gar nicht alle aufzählen, weil sich das immer ändert. Aber ja, jeder Mensch, der Lust hat, ist hier herzlich willkommen dabei zu sein und auch in den nächsten Wochen selber vor Ort zu sein.
0: Ja, also einiges auf der Agenda. Wie gesagt, ihr habt es gehört, kommt auf jeden Fall vorbei. Und ja, was wir als nächstes auf der Agenda haben, ist wieder Musik für euch auf die Ohren, damit ihr auch gut in den Feierabend kommt.

0: Ihr habt Zeit mit Papa Noah. Wir haben gerade Session noch 31 und ihr habt den Home Run auf Loch 90,2. Aber einen besonderen Home Run, denn heute ist ein Reclaim Your Street Special. Und Janice und ich befinden uns gerade am Krüppelnachttor.
1: Ja, so langsam geht es hier auch ein bisschen los. Die ersten Stände sind aufgebaut. Das Wetter ist ja ausbaufähig, aber ich sag, man hält es hier trotzdem sehr gut aus. Und ja, zum einen sehe ich hier schon einen Kleidertausch. Das finde ich sehr interessant. Warst du schon mal bei einem Kleidertausch oder hast du das schon mal mitgemacht?
0: Noch nicht, aber ich möchte es unbedingt noch machen.
1: Ja, es ist wirklich interessant, ne? Also ich habe das auch nicht gemacht. Wir mussten ja von Loro aus so eine Seminarfahrt machen mit Bildungstagen. Und da bin ich das erste Mal mit so einem Kleidertausch in Berührung gekommen. Und ich fand das wirklich total cool und finde das ja super, wenn man das irgendwie macht. Also ja, aber wie wir auch schon von dem Organisator gehört haben, gibt es hier nachher auch zum Beispiel eine Wand, wo man so Graffiti dran sprühen kann, legal an der Stelle. Und habe ich auch noch nie gemacht. Hast du dich schon mal da irgendwie künstlerisch austoben können bei?
0: Ich glaube eher nicht. Würdest du das machen? Also
1: ich finde es super cool, dass man einfach so Jugendlichen irgendwie da so die Möglichkeit gibt, das legal machen zu können und sich da mal austoben zu können und das einfach mal ja zu machen und da mal so einen Berührungspunkt mitzuhaben. Also das finde ich schon ziemlich cool. Ich würde es auf jeden Fall machen, glaube ich, wenn ich die Möglichkeit hätte.
0: Ja. Wie cool ist es?
1: Wir beobachten das hier mal auf jeden Fall weiter, was hier alles noch so demnächst ja passiert und geben euch dann in wenigen Minuten mal wieder so einen kleinen Zwischenstand. Und bis dahin könnt ihr auf jeden Fall Musik hören. Jetzt gibt's Surf Curse für euch mit TVI.
0: Viel Spaß!

0: Ja, wir haben es jetzt 16.45 Uhr und in einer Viertelstunde geht's hier los bei Reclaim Your Streets. Mein Name ist Janice und bei mir ist die liebe Daphne und wir senden heute live vor dem Kröpi-Tor. Ja, im Rahmen der Reclaim Your Streets. Ich weiß gar nicht, wie das grammatikalisch richtig ausgesprochen wird, aber...
1: Ich glaube, das war richtig.
0: Ich hoffe. Ja, die sind ja alle gerade noch fleißig am Aufbauen. Ich sehe da Kinder, die gerade Tischtennis spielen. Kannst du Tischtennis?
1: Ach, gar nicht. Also alles mit Bällen und alles kann ich wirklich nicht. Ich bin das sehr gerne, aber ich kann das gar nicht. Und du?
0: Ist eher so Glück als Können, würde ich sagen. Und ich beobachte auch gerade die Kinder. Das sieht... Ja, doch, das sieht ganz gut aus eigentlich. genau, wir haben lange nicht mehr live gesendet, haben wir vorhin schon festgestellt,
1: ja,
0: oder?
1: Total. Ja, das stimmt. Also bei mir war es seit Oktober, glaube ich, oder
0: ja,
1: so.
0: Also, ich glaube bei mir auch. Ich meine, über den Winter, wenn das irgendwie so schlechtes Wetter ist, kann man ja auch nicht so gut live senden, obwohl das Wetter jetzt heute auch nicht so das Gelbe vom Ei ist, aber ne, man arrangiert sich irgendwie damit. Aber bei mir ist das tatsächlich auch schon echt lange her.
1: Ja, aber das macht ihm auch total viel Spaß, finde ich.
0: Es macht auf jeden Fall total viel Spaß. Und ich finde das auch wirklich krass, wie sicher wir, was heißt, ne, sicher, aber wie sich das so verändert hat. Ich weiß noch, so meine erste Live-Sendung, ich war so aufgeregt und wusste irgendwie gar nicht, wie, was und wo. Und mittlerweile ist das irgendwie alles schon, es geht irgendwie alles ein bisschen von selbst. Dieses einfach babbeln, einfach erzählen, einfach reden. Und es ist auch total krass, dass unser BFD jetzt hier bei Loro auch bald schon zu Ende ist. Ne? Also wir haben jetzt noch gut... 2 Monate? Ein bisschen über 2 Monate, ne?
1: Ja, genau. Ja.
0: Wie geht's dir so damit?
1: Oh, ich will gar nicht nachdenken. Also.
0: Ja, ist irgendwie total krass, wie schnell die Zeit vergeht, ne?
1: Ja, ich wäre super gerne ein bisschen länger geblieben, aber ich habe auch super viel gelernt. Also, das ist wirklich krass.
0: Was ist so dein Lieblingsbereich gewesen? Was würdest du sagen?
1: Ach, ich glaube so Leute interviewen und mit denen quatschen und dann schneiden und das im Programm hören. Also, das finde ich ganz cool.
0: Ja.
1: Aber ja, vor allem viele Leute kennenlernen und
0: Ja, man hat super viele Leute irgendwie kennengelernt, ne?
1: Absolut.
0: Und auch ganz viele neue Bereiche und so und irgendwie seinen ganzen Horizont erweitert. Das würde ich auch so unterschreiben. Ich glaube, bei mir ist es tatsächlich die Moderation. Also,
1: das ist doch gut, finde ich.
0: Einfach babbeln, einfach ein bisschen quatschen und da würde ich auch sagen. Ich weiß, anfangs war ich irgendwie immer noch so ein total schüchternes Mäuschen und jetzt geht das eigentlich total. Ja, ist crazy, dass die Zeit jetzt einfach schon fast rum ist, so dieses ganze Jahr, ne? Und irgendwie hat man so viel mitgenommen. Ja, genau. Wie gesagt, in gut, einer Viertelstunde geht es hier dann auch los. Ich habe auch gehört, es sollen so DJs auflegen und so. Ich bin super gespannt. Noch sind wir ja hier am Start mit ein bisschen Musik und die hört ihr jetzt auch als nächstes wieder. Genau, als nächstes gibt es den Song Hungerstreik von Temple of the Dogs. Ja, die Maus redet manchmal irgendwie nicht mit uns. Da gibt es immer so ein paar kleine technische Schwierigkeiten.
1: Jetzt. In ein paar Sekunden.
0: In ein paar Sekunden. Ja, es tut uns auch leid, aber irgendwie. Ja, jetzt.
1: Viel Spaß.

0: Ja, willkommen. Oh Gott. Ja, willkommen zurück. Das war doch mal ein gute Laune-Song, würde ich sagen. Und ja, wir sind immer noch live vorm Kröpi-Tor hier bei Reclaim Your Streets. Und ich habe jetzt einen kleinen Takeover. Die liebe Anna ist bei mir und die stellt euch jetzt einmal ganz kurz ja, was Kleines vor oder hat euch was Tolles zu erzählen.
1: Ja, genau. Reclaim ist nämlich heute nicht nur die einzige Veranstaltung. Und zwar läuft parallel dazu noch ein bildungspolitischer Abend im Rathaus, im Festsaal. Und der ist vom Stadtschülerrat. Da bin ich ja auch Mitglied, da bin ich stellvertretende Vorsitzende und mache da auch ein bisschen Moderation. Und ich habe gerade einen Gast vom BIPO neben mir stehen. Und zwar Tessa, magst du dich einmal vorstellen?
2: Ja, genau, ich bin Tessa Schulz. Ich bin im Landesschülerrat MV im Vorstand. Genau, und ja, wir sind heute als Landesschülerrat beim bildungspolitischen Abend vom Stadtschülerrat Rostock auch vertreten und unterstützen Sie bei dem bildungspolitischen Abend.
1: Ja, sorry für die Nebengeräusche. Hier spinnt der Lautsprecher gerade ein bisschen. Aber was macht denn der Landesschülerrat? Also was ist so deine Aufgabe da?
2: Also der Landesschülerrat ist einfach da, dass wir die Schülerinnen und Schüler aus ganz MV vertreten und für ihre Meinung und Rechte einstehen und genau ihnen helfen, wenn irgendwas falsch läuft.
1: Ja, richtig cool. Sorry, ich bin gerade ein bisschen aus der Fassung wegen den ganzen Geräuschen. Ja, genau, der Landesschülerrat ist heute auch vertreten und die Veranstaltung ist vom Stadtschülerrat. Wir sind eben die Schülervertretung für die aus der Stadt Rostock. Und heute, ja, kommen wir bei dem politischen Abend in den Austausch mit der Politik eben, damit wir die SchülerInnen vertreten können. Und haben dazu eine Podiumsdiskussion, halt auch mit Politikern auf kommunaler Ebene, aber eben auch auf Landesebene, weswegen es sehr toll ist, dass wir den LSR heute auch dabei haben. Und unser Hauptthema ist mentale Gesundheit. Falls ihr noch mehr über das Thema wissen wollt oder wie der BIPO gelaufen ist, könnt ihr gerne am Dienstag zwischen 17 und 18 Uhr auf Loro 90,2 einschalten, denn da läuft Junosch. Ich glaube, da werde ich wahrscheinlich noch mal berichten. Und wir freuen uns, dass ihr jetzt Bescheid wisst. Ja.
0: Ja, tut uns total leid wegen den Lautsprechern gerade. Wir wissen auch gerade nicht, was hier gerade los ist. Es ist ein kleines technisches Problem. Deswegen würde ich auch sagen, machen wir erstmal weiter mit einem kleinen bisschen Musik. Genau.
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1: Willkommen zurück auf Loro 90,2. Es ist jetzt 17.15 Uhr und ihr hört den Homerun. Aber einen Homerun der besonderen Art, nämlich es ist ein Reclaim Your Street Special. Und jetzt mit mir sind Donja und Baher.
0: Genau, hi. Moin, einen wunderschönen guten Tag einmal. Wünsche ich euch allen.
1: Wie geht's euch heute?
0: Uns geht's top natürlich. Schönes Wetter natürlich mitgenommen. Ja, es redet zwar leicht, aber ich finde es sehr schön.
1: Wir haben trotzdem gute Stimmung.
0: Genau, wir haben gute Stimmung.
1: Und warum seid ihr da heute?
2: Also ich mache bei Bundesfreiwilligendienst soziale Bildung. Ich mache Bundesfreiwilligendienst bei soziale Bildung und wir haben heute verschiedene Projekte, deswegen wollte ich den einfach unterstützen.
1: Aha, und was denn für Projekte?
2: Wir haben so Kleideraustausch, Kaffee, wir machen so Freundschaftsarmbänder.
1: Aha, ja, voll cool.
2: Ja,
1: voll
2: cool.
0: Es ist dann quasi ein Projekt, aber wir haben verschiedene Standorte. Da haben wir einmal Kaffee und so, wo wir dann halt hingehen können, mit trinken, vielleicht dann Armbänder oder so machen. Dann haben wir dann rechte Seite einmal Klamotten, wo wir dann halt einfach selber hingehen können. Genau, Kleideraustausch. Und daneben haben wir dann noch einen Standort, wo unser DJ gerade Musik abspielt. Ja, und hier vorne haben wir tatsächlich auch was, aber ich bin nicht so tief drin, kann ich mir nicht erklären.
1: Und seid ihr zum ersten Mal beim Reclaim Your Street dabei?
0: Ja, tatsächlich.
1: Ja? Und wie findet ihr die Stimmung bisher?
0: Ich finde es sehr gut. Wenn es nicht geregnet hätte, wäre es, glaube ich, sogar noch besser für andere Leute, die halt nicht unter Regen gerne rumlaufen. Aber an sich, die haben Spaß.
1: Ja? Und worauf freut ihr euch am meisten?
0: Ach, neue Menschen treffen. Vielleicht mal ein Lächeln an andere Gesichter mal sehen oder selber mal schenken. Ja.
1: Sehr schön. Dann vielen Dank an euch beiden für Gespräch und viel Spaß.
0: Viel Spaß wünsche ich euch auch.
1: Und hier gibt es noch ein bisschen Musik für euch.

0: Ja, willkommen zurück hier auf Loro 90,2. Wir haben es jetzt schon 5:30 und wir senden heute live vor dem Kröpitor im Rahmen von Reclaim Your Streets. Hier ist auf jeden Fall schon einiges im Gange. Die DJs haben jetzt schon aufgelegt und wir werden hier so ein bisschen mit Musik bestrahlt. Genau, und bei mir habe ich jetzt einen kleinen Special-Gast, der hier heute eher im Hintergrund tätig ist. Und zwar den lieben Euler, der unterstützt uns hier heute ein bisschen technisch.
1: Ja, genau. In dem Moment, wo allerdings was kaputt gegangen ist, da war ich ein Kabel holen für die anderen.
0: Das war,
1: Dafür läuft jetzt im Hintergrund die DJ-Musik. Also man musste sich so ein bisschen entscheiden.
0: Ja, ein Tod musste gestorben werden und wir sind diesem Tod tatsächlich gestorben worden.
1: Ja, für euch war ich da und denen habe ich geholfen. Aber so ist das nun mal. Man merkt das so ein bisschen hier auch fort. Dieses ganze Festival ist doch sehr self-made.
0: Ja,
1: da steht einer und sagt so, ja, ich weiß auch nicht, warum ich hier bin, aber ich baue jetzt gerade irgendwie auf. Und das ist so ein bisschen die Stimmung hier vor Ort. Und so soll es auch die nächsten Wochen irgendwie laufen. Jetzt muss ich selber nochmal nachfragen. Das geht jetzt hier 6 Wochen. Acht Wochen oder so im Dreh?
0: Es ist jetzt auf jeden Fall, es gibt es insgesamt 8 Mal und heute schon das 2. Mal und ich glaube jede Woche dann irgendwie freitags, aber ich will jetzt auch keine falschen Informationen.
1: Sind wir denn auch jede Woche da?
0: Wir sind, ich glaube nicht jede Woche da, oder? Ich glaube wir sind nur so
1: gelegentlich
0: mal da. Genau, heute zum Beispiel unter anderem. Du bist hier schon mal so ein bisschen rumgegangen vorhin, oder? So, was hast du schon so gesehen? Was hat dir besonders gut gefallen?
1: Besonders gut gefallen hat mir tatsächlich das Eis, was ich vorhin gekauft habe, bevor ich hier hingegangen bin. Da hinten gibt es auch, jetzt müsste ich mal gucken, da hinten gibt es so ein Essen, Waffel und irgendwas Stand. Da findet man mich eigentlich immer erstmal. So für eine Dreiviertelstunde, wenn langsam Bauchi wehtut, dann gehe ich dann immer so weiter. Aber ich glaube, es ist tatsächlich der kulinarischere Stand da. Das ist einfach, das liegt in mir. Das zieht mich magisch an.
0: Das heißt, wenn wir hier nachher nochmal so technische Probleme haben, dann suchen wir dich bei den Essensständen.
1: Genau,
0: einfach,
1: seht ihr mich mit einer Waffel unter einem Tisch liegen.
0: Oh, das war vorhin wirklich, also ich muss nur ganz kurz sagen, das war so stressig, wirklich. Wo ist Euler? Du bist hier, um uns zu supporten, was die Technik angeht. Und dann geht es hier schief und Euler ist nicht in Sicht.
1: Ja, Euler sucht ein Kabel.
0: Ja, naja, wie gesagt, wenigstens läuft jetzt hier die DJ-Musik. Ne?
1: Und wir müssen feststellen, das Wetter ist auch tatsächlich besser geworden, der Regen hat aufgehört. Ich könnte jetzt eigentlich, guck mal hier.
0: Ja, das stimmt.
1: Da kommt sogar Sonne raus. Ich werde verrückt. Wahnsinn.
0: Das Wetter hat heute ziemliche Stimmungsschwankungen irgendwie, ne? Ja. Also man erlebt hier heute alles. Wind, Wolke, Sonne, Regen.
1: Ich hatte aber das Gefühl, auf die Personen, die jetzt hier vorbeigelaufen sind bei uns, hatte das gar keinen Einfluss.
0: Nee, das
1: Weil,
0: stimmt.
1: Als es geregnet hat, sind die genauso schnell und langsam in die Stadt und wieder rausgelaufen wie jetzt. Das heißt, sie haben ein Ziel.
0: Ja, das stimmt.
1: Die schlendern nämlich nicht, die wollen da erst, wahrscheinlich wollten sie einfach nur rein.
0: Ja.
1: Ja. Aber das finde ich auch faszinierend hier. Ich weiß nicht, bist du aus Rostock direkt?
0: Nee, ich bin nicht aus Rostock direkt.
1: Hast du hier gecornert irgendwann mal in den letzten Jahren?
0: Was ist gecornert?
1: Also rumchillen. Also cornern bei euch vielleicht auf dem Dorf, eher eine Halte?
0: Auf dem Rewe-Parkplatz
1: oder so. Auf dem Rewe-Parkplatz? Ja, hier in der KTV oder so in der Innenstadt ist das Cornern ja am Krüppeliner Tor und drumherum in dem, hier im Graben, wie heißt das? RostockerInnen wissen, was ich meine, der Graben neben dem Krüppeliner Tor.
0: Okay.
1: Das ist so ein Ding gewesen.
0: Okay.
1: Ich habe es nicht miterlebt, ich komme aus Lichtenhagen, wir waren dann in Warnemünde am Strand, haben da irgendwo im Plattenbau verbracht. Hm. Aber ich habe gehört, hier in der Stadt ist doch relativ viel los quasi. Und jetzt hätte ich dich nämlich gerne gefragt, wie ist es denn hier gewesen in den letzten Jahren, aber die Frage hat sich damit gerade erübrigt.
0: Ja, aber ich habe ein neues Wort gelernt, cornern.
1: Cornern?
0: Das habe ich noch nie gehört.
1: Ja, ich bin alt geworden, ist gar kein Problem.
0: Bei uns auf dem Dorf fährt man entweder eine OKF oder chillt sich auf irgendeinem Parkplatz.
1: Klassische Ortskontrollfahrt.
0: Ja gut, danke Euler für deine Einblicke hier von Reclaim Your Streets.
1: Wenn ihr auch Bock habt, dann kommt zur Ortskontrollfahrt vorbei.
0: Genau.
1: Mit der Straßenbahn, ich glaube, die fährt gerade nicht. Ich glaube, da ist gerade Baustelle. Aber wenn ihr am Dobi aussteigt, geht's noch. Und dann könnt ihr eine kleine Ortskontrollfahrt durch die Stadt machen. Gucken, was so geht, ob noch alles steht.
0: Ja, es
1: ist. Und euch da bei dem, was ist das? Beim Nahrungsstand da. Was Süßes, Leckeres zum Verwöhnen holen.
0: Was
1: zum Knuspern.
0: Ja, wir sind hier jetzt leider.
1: Knusprig geht's jetzt hier auch weiter.
0: Genau. Ja, wir sind hier leider nur noch eine halbe Stunde vor Ort, aber die halbe Stunde machen wir uns natürlich auch schmackhaft.
1: Kann ich mir einen Titel wünschen?
0: Jetzt gerade nicht, aber nachher.
1: Okay, dann sage ich jetzt schon, bevor ich wieder gehe, ich wünsche mir Laser Boys mit Wochenende.
0: Achso, okay. Ja, wollen wir es gleich schon spielen jetzt? Ja.
1: Laser Boys, wie die Laser und die Jungs und Wochenende. Und Grüße gehen raus an Menschen, die ich kenne. die mir diese Musik nahegebracht haben.
0: Laser Boys, das habe ich ja noch nie gehört.
1: Nee, ist auch ein bisschen furchtbar. Das tut mir jetzt auch leid, aber ich möchte mir auch mal was wünschen. Ich mache so wenig Radio mittlerweile. Da kann man sich auch mal wieder einen Titel wünschen.
0: Ja, das Lied haben wir leider gerade gar nicht. Wir haben es jetzt gesucht, aber ja. Das ist ein Album.
1: Ja.
0: Und das...
1: Da, Wochenende.
0: Okay.
1: Na, guck.
0: Gucke mal, schau.
1: So, in diesem Sinne, schönes Wochenende. Bis später.

0: Ja, das war ein Ups, das war ein französischer Song von unserer lieben Daphne. Die kommt ja aus Frankreich.
1: Genau.
0: Ja, ein bisschen Französisch kann man hier auch mal bei Loro mit reinbringen, ne?
1: Finde ich auch.
0: Ja, wir haben es jetzt schon kurz vor 18 Uhr. Das heißt, ja, unsere Live-Sendung hier neigt sich jetzt auch so langsam dem Ende zu. Ja, hier ist aber noch einiges los vor dem Kröbitor. Wir haben ja heute hier vor dem Kröbitor live gesendet im Rahmen von Reclaim Your Streets. Und vielleicht hört man es ein bisschen im Hintergrund, aber DJs legen hier auch gerade auf.
1: Genau.
0: Und genau, es gibt eine Tischtennisplatte, da spielen die Kinder gerade Tischtennis. Es gibt noch eine Wand, wo man so legal Graffiti sprayen kann und sich da einfach ein bisschen ausprobieren kann, was ich persönlich total cool finde.
1: Ja, das sieht schon aus. Also
0: ja.
1: So.
0: Finde ich auch cool. Hätte ich auch gerne mal so gemacht, ne? Dann gibt es den Kleidertausch. Es gibt was zu knabbern, zu knuspern. Es ja, gibt ganz viel hier heute. Hier ist echt ein bisschen was los.
1: Warmen Tee gibt es auch.
0: Warmen Tee gibt es auch. Ja, ich muss auch sagen, nach diesen 2 Stunden hier sind wir jetzt auch ein bisschen durchgefroren langsam. Das Wetter ist ja heute wirklich nicht so optimal. Aber ja, ich fand es total cool. Es war sehr unterhaltsam. Wir haben uns mit coolen Leuten unterhalten.
1: Ja. Hat mir auch.
0: Wir haben coole Musik gespielt. ja, genau, deswegen. Und nach uns kommt jetzt nämlich gleich die Sendung Cup of Soul, die ihr dann hier auf Loro 90,2 hören könnt. Und genau, deswegen würde ich sagen, Daphne und ich, wir trinken jetzt hier noch gemütlich unseren warmen Tee aus und ja, verabschieden uns jetzt an der Stelle auch einfach. Genau, ich sag Tschüssi.
1: Ja, schönes Feierabend und schönes Wochenende.
0: Ja, genau, schönen Feierabend, schönes Wochenende. War schön, mit dir live zu senden. Ich hatte Spaß.
1: Hatte auch Spaß, danke dir.
0: Ja, gut, dann sag ich Tschüssikowski.
1: Ciao.

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